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16: Ich bin Florian Klaus. Nach der Landtagswahl in Sachsen-Anhalt will das BSW mit der AfD über eine mögliche Zusammenarbeit sprechen. Der Landesvorstand habe beschlossen, seiner Linie treu zu bleiben und mit allen Parteien das Gespräch zu suchen, sagte ein Sprecher. Die anderen Parteien

0: neuen Landtag hatten Gespräche mit der AfD abgelehnt. Achtung, um 11 Uhr vormittags wird es heute in Deutschland laut. Beim bundesweiten Warntag werden wieder die Alarmsysteme für den Kriegs- und Katastrophenfall getestet. Das heißt, die Handys werden sich lautstark melden und Sirenen losgehen. Eine Dreiviertelstunde später soll dann die Entwarnung folgen. Der Warntag findet einmal im Jahr statt. Ungünstiger könnte der Zeitpunkt für die SPD wohl kaum sein. 1,5 Wochen vor der Wahl in Berlin hat die Staatsanwaltschaft Hannover Ermittlungen gegen Spitzenkandidat Krach aufgenommen. Er wies es als haltlos zurück, dass er sich bei einer Auftragsvergabe im Zusammenhang mit einem Krankenhaus beeinflussen habe lassen. Es habe eine Spende gegeben, die aber innerhalb von 24 Stunden zurücküberwiesen worden sei. Den Zeitpunkt der Ermittlungen nannte er sehr ungewöhnlich. Auf der Schlossinsel Grillenburg im Tharandter Wald ist der Startschuss für den Umbau des alten Jagdschlosses gefallen. In den kommenden Jahren baut die TU Dresden das Schloss zu einem modernen Wissenschafts- und Tagungszentrum um. TU-Rektorin Ursula Staudinger.
1: Es ist uns gelungen, mithilfe des Ministerpräsidenten und auch der Unterstützung des Bundes hier die Mittel zu akquirieren, dass das umgebaut werden kann, für Wissenschaft und Innovation in das Herz Sachsens zu bringen, um dort für die Produktivität und die Innovationskraft unseres Freistaates weiter zu sorgen.
0: An den Gesamtkosten von rund 42 Millionen Euro beteiligen sich sowohl Bund als auch der Freistaat Sachsen. Ab 2029 könnten bereits erste Tagungen stattfinden. Bisher hat die Champions League für die deutschen Fußballteams gut angefangen. Nach Dortmund hat auch Stuttgart im ersten Spiel einen Sieg einfahren können. 3:1 der Endstand gegen das norwegische Team Viking Stavanger. VfB-Trainer Sebastian Hoeneß sagte danach bei der Zone zum Sieg.
2: Ich denke, er war verdient. Trotzdem haben wir schon die ein oder andere Phase gehabt. Nach der Halbzeit, aber auch in der ersten Halbzeit, da würde ich nicht von Phasen sprechen, sondern Situationen, wo wir nicht so gut aussahen.
0: Heute Abend sind die beiden verbleibenden Bundesligisten dran. Der FC Bayern spielt gegen Bodø/Glimt und Leipzig ist in Como in Italien zu Gast.
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4: Es klart mehr und mehr auf. Temperaturen so im Schnitt zwischen 11 und 9 Grad. Der Donnerstag kommt recht freundlich daher. Trocken bei Spitzentemperaturen so um die 18, 19 Grad. Und am Freitag sieht es ähnlich aus, dann auch wieder ein bisschen wärmer.
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15: Ich bin Florian Klaus. Heute Vormittag gibt es wieder einen deutschlandweiten Probealarm. Dabei soll getestet werden, ob Handys, Apps und Sirenen wie vorgesehen funktionieren. Jan-Henner Reitze berichtet.
16: Selbst ohne eine

0: Warn-App und auch wenn das Smartphone auf stumm geschaltet ist, ertönt ein schriller Ton, sobald der Alarm ausgelöst wird und alles funktioniert. Neu ist beim Warntag diesmal, dass über Cell Broadcasting auch eine Endwarnung gesendet werden soll. Über dieses System können alle eingeschalteten und halbwegs modernen Handys erreicht werden, wenn nötig auch nur in bestimmten Funkzellen.
1: Die E-Autos werden besser, Benzin und Diesel teurer. Das Interesse an E-Autos nimmt in Deutschland zu. Mehr als ein Viertel der Menschen haben in einer Umfrage gesagt, dass sie als nächstes Auto ein Elektrofahrzeug wollen. Die Gründe für die Kaufentscheidung sind vor allem finanziell. Niedrigere Betriebskosten und ein besseres Preis-Leistungs-Verhältnis stehen noch vor Umweltaspekten. Nach dem Wahlsieg der AfD in Sachsen-Anhalt ist die Debatte über ein AfD-Verbotsverfahren wieder größer geworden. Kanzler Merz ist weiterhin skeptisch, wie er auf Nachfrage gesagt hat. Es gebe eine hohe Hürde und er glaube auch nicht, dass ein Verbot das Problem lösen würde. Im Bundestag hatte Merz die AfD gestern attackiert. Er warf der Partei mit Blick auf den von ihr verwendeten Begriff Remigration vor, ethnische Säuberung betreiben zu wollen. In der Nähe von Dülen, südöstlich von Leipzig, haben Archäologen eine uralte Grabanlage entdeckt. Mehr von Frank Selig.
2: Ja, die etwa 20 mal 25 Meter große, trapezförmige Anlage mit 7 Gruben stammt den Forschern zufolge aus der Steinzeit. Sie ist weit über 5000 Jahre alt. Datiert wird sie auf 3800 bis 3400 vor Christus. Zugeordnet wird die Grabanlage der sogenannten Baalberger Kultur, die damals in der Region bis nach Böhmen und Mecklenburg verbreitet war. Zu den Ausgrabungen kam es, weil in dem Gebiet zwischen Leuna und Kulkwitz eine neue Fernwärme- und Wasserleitung verlegt werden soll.
1: Die deutschen Fußball-Bundesligisten schlagen sich in der Champions League bisher gut. Nach Dortmund hat auch Stuttgart gewonnen. Mit 3:1 hat der VfB den norwegischen Meister Viking Stavanger geschlagen. Heute Abend sind die beiden verbleibenden deutschen Teams dran. Der FC Bayern spielt gegen Bodø/Glimt und Leipzig ist in Como in Italien zu Gast.
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4: Es klart mehr und mehr auf. Temperaturen so im Schnitt zwischen 11 und 9 Grad. Der Donnerstag kommt recht freundlich daher. Trocken bei Spitzentemperaturen so um die 18, 19 Grad. Und am Freitag sieht's ähnlich aus, dann auch wieder ein bisschen wärmer.
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9: Ich bin Florian Klaus. Guten Morgen. Achtung, um 11 Uhr vormittags wird es heute in Deutschland laut. Beim bundesweiten Warntag werden wieder die Alarmsysteme für den Kriegs- und Katastrophenfall getestet. Das heißt, die Handys werden sich lautstark melden und Sirenen losgehen. Eine Dreiviertelstunde später soll dann die Entwarnung folgen. Der Warntag findet einmal im Jahr statt. Der Chef des CDU-Arbeitnehmerflügels Radke fordert bei der geplanten Steuerreform der Bundesregierung deutlich stärkere Entlastungen für die Bürger. Die Pläne blieben bisher weit hinter dem zurück, was nötig wäre, sagte er der Rheinischen Post. Es brauche mehr als mikroskopische Entlastungen, die man bestenfalls erahnen könne, so Radke. Um das zu finanzieren, forderte er, Subventionen abzubauen und auf die höhere Mütterrente zu verzichten. Der Berliner SPD-Spitzenkandidat Krach hat den Vorwurf der Bestechlichkeit zurückgewiesen. Die Staatsanwaltschaft Hannover hat kurz vor der Wahl Ermittlungen gegen ihn aufgenommen. Krach zufolge geht es wohl um die Auftragsvergabe bei einem Gesundheitszentrum. Es habe damals eine Spende gegeben, die aber sofort zurücküberwiesen worden sei. Die Unterstellung, er habe sich beeinflussen lassen, wies er als haltlos zurück. Auf der Schlossinsel Grillenburg im Tharandter Wald ist der Startschuss für den Umbau des alten Jagdschlosses gefallen. In den kommenden Jahren baut die TU Dresden das Schloss zu einem modernen Wissenschafts- und Tagungszentrum um. TU-Rektorin Ursula Staudinger.
10: Es ist uns gelungen, mit Hilfe des Ministerpräsidenten und auch der Unterstützung des Bundes hier die Mittel zu akquirieren, dass das umgebaut werden kann, für Wissenschaft und Innovation in das Herz Sachsens zu bringen, um dort für die Produktivität und die Innovationskraft unseres Freistaates weiter zu sorgen.
9: An den Gesamtkosten von rund 42 Millionen Euro beteiligen sich sowohl Bund als auch der Freistaat Sachsen. Ab 2029 könnten bereits erste Tagungen stattfinden. Bisher hat die Champions League für die deutschen Fußballteams gut angefangen. Nach Dortmund hat auch Stuttgart im ersten Spiel einen Sieg einfahren können. 3:1 der Endstand gegen das norwegische Team Viking Stavanger. VfB-Trainer Sebastian Hoeneß sagte danach bei der Zone zum Sieg.
11: Ich denke, er war verdient. Trotzdem haben wir schon die ein oder andere Phase gehabt. Nach der Halbzeit, aber auch in der ersten Halbzeit, da würde ich nicht von Phasen sprechen, sondern Situationen, wo wir nicht so gut aussahen.
9: Heute Abend sind die beiden verbleibenden Bundesligisten dran. Der FC Bayern spielt gegen Bodø/Glimt und Leipzig ist in Como in Italien zu Gast.
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2: Was bewegt Männer eigentlich heute? Zwischen Beruf, Familie und Ehrenamt suchen viele Männer nach Orten, an denen sie offen miteinander ins Gespräch kommen können. Das können sie bei Veranstaltungen der Männerarbeit der Sächsischen Landeskirche. Die möchte Männer in unterschiedlichen Lebensphasen begleiten und miteinander in Kontakt bringen, weiß Michael Seimer, Referent bei der Männerarbeit.
3: Wo dann eben für Väter und Kinder ein Wochenende oder mit Männern im Gebirge oder mit Männern auf dem Rad eine Erfahrung für eine gewisse Zeit von Gemeinschaft gemacht werden kann, die einerseits dem Alltag zwar ein bisschen entflieht, andererseits aber eben auch Dinge ins Spiel bringt, wo sich Männer einladen lassen, dann auch von sich und ihrem Glauben was zu zeigen und auszutauschen.
2: Es sind also nicht nur klassische kirchliche Angebote. Im Mittelpunkt steht immer der Austausch unter Männern. Die Männerarbeit organisiert auch Gottesdienste. Diese laufen unter dem Motto "Woanders Gottesdienst", da sie an verschiedenen Orten stattfinden. Der nächste ist am kommenden Samstag, 16 Uhr, in einer Sattlerei in Dresden. Weitere Infos dazu gibt's unter männerarbeit-sachsen.de.
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1: mit Luise Lippert. Heute werden auch in der Lausitz die Warnsysteme getestet. Um 11 Uhr läuft die Probewarnung über Sirenen, Radio, Warn-Apps und Cell-Broadcast. Entwarnung gibt's dann gegen 11.45 Uhr. Lesen ist überall. Darauf macht heute eine Mitmachaktion auf dem Elsterwerder Marktplatz aufmerksam. Das Aktionsfahrrad des Grundbildungszentrums Elbe Elster zeigt, wie wichtig Lesen im Alltag ist, etwa bei Fahrplänen, Formularen oder Medikamentenbeipackzetteln. 483.000 Euro für den Wasserhaushalt im Spree-Neiße-Kreis. Damit werden marode Stauanlagen, Rohrleitungen und Dämme an mehreren Teichen erneuert. So soll künftig mehr Wasser in der Landschaft gehalten werden. Und bisher hat die Champions League für die deutschen Fußballteams gut angefangen. Nach Dortmund hat auch Stuttgart im ersten Spiel einen Sieg einfahren können. 3:1 der Endstand gegen das norwegische Team Viking Stavanger.
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3: Schwuppsdiwupps, schon wieder Donnerstag. Und heute sieht's etwas freundlicher aus als gestern. 20 Grad die Höchstwerte und die Sonne zeigt sich öfter mal. Soll auch trocken bleiben. Morgen der Tag, der sieht ähnlich aus. Auch da ein angenehmer Mix aus Sonne und Wolken. Temperaturen gehen auch ein Stück nach oben auf bis zu 24 Grad streckenweise. Und auch der Samstag startet erstmal sehr schön sonnig. Später ziehen ein paar mehr Wolken auf. Die bleiben aber harmlos, so wie es aussieht. Und auf den Straßen haben wir noch nichts. Das ist alles noch ziemlich entspannt. Aber vielleicht haben Sie schon irgendwas entdeckt, was stört, dann sagen Sie mir gerne Bescheid. 03 mal 800 und die 4 ist die Nummer, unter der Sie mich erreichen. Ganz entspannt und jederzeit.
4: Ja, danke schön, Miri.
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0: 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Olé.
6: Ja. Also wir sind hier jetzt nicht auf dem Fußballplatz. Heben Sie sich das fürs Wochenende aus. Olé. Wenn das jetzt hier nochmal passiert, so ein Verhalten, schmeiße ich Sie hier raus. Mir reicht es
4: genau.
6: Jetzt hier.
4: Deswegen reißen wir uns jetzt mal alle zusammen und starten ganz diszipliniert in diesen Donnerstagmorgen. Es ist der 10. September, jetzt 7 Minuten vor 5:30.
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0: Wunderschönen guten Morgen. Es ist 6:04 und wir schauen mal ganz kurz noch draußen. Miri, bitte.
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3: So, einen wunderschönen guten Morgen auch von mir. Und der Tag heute wird eigentlich recht angenehm. Mix aus Sonne und Wolken, Temperaturen so um die 20 Grad und auf den Straßen. Da haben wir aktuell noch nichts, da sieht es wirklich sehr entspannt aus gerade. Aber falls Sie irgendwas entdeckt haben, sagen Sie mir gerne Bescheid. 03x800 und die 4 ist die Nummer, unter der Sie mich erreichen.
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0: Wunderschönen guten Morgen, es ist 5.42 Uhr, 12 Minuten nach halb sechs jetzt.
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2: Ein riesiges O mitten auf dem Ostritzer Marktplatz und alle dürfen daran Platz nehmen. Ein neuer runder Holztisch mit 8,5 Metern Durchmessern lädt künftig zum Verweilen und Diskutieren ein. Gebaut wurde das riesige Möbelstück von der Tischlerei Holzgestalten, gemeinsam mit Kindern und Erwachsenen aus der Region. Entstanden ist ein stabiler Holztisch, der barrierefrei Platz für mehr als 80 Personen bietet. Er lädt dazu ein, zu verweilen, miteinander zu speisen, zu debattieren und neuen Ideen Raum zu geben. Die Idee entstand beim Ostritzer Friedensfest. Finanziert wurde das Projekt durch das LIDA-Regionalbudget und Preisgeld aus dem Wettbewerb Ab in die Mitte. Künftig soll es hier regelmäßige Gesprächsabende, Kochevents und Nachbarschaftsfrühstücke geben. Eingeweiht wird der Tisch morgen Abend 18 Uhr mit einem vereins- und engagierten Stammtisch. Alle Einwohner sind dazu herzlichst eingeladen. Schnappen Sie sich also morgen ein Kissen und schauen Sie einfach mal am Marktplatz vorbei. Aus Ostritz, Matthias Zilch.
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6: Mit Luise Lippert einen schönen guten Morgen. Heute werden auch in der Lausitz die Warnsysteme getestet. Um 11 Uhr läuft bundesweit eine Probewarnung. Sie kommt unter anderem über Sirenen, Warn-Apps, Radio und Cell-Broadcast aufs Handy. Auch im Landkreis Görlitz und im Landkreis Bautzen wird getestet. Um 11.45 Uhr folgt dann die Entwarnung. Der Freistaat beteiligt sich mit allen Landkreisen und kreisfreien Städten am Warntag. Ziel ist es, mögliche Schwachstellen der Warnsysteme zu erkennen und die Bevölkerung mit den Signalen vertraut zu machen. Die LEAG hat sich mit mehreren Projekten um den Bau neuer Zukunftskraftwerke beworben. Geplant sind Erdgaskraftwerke an Standorten in der Lausitz sowie in Mittel- und Süddeutschland. Matthias Zilch berichtet.
7: Damit will der Energiekonzern auch nach dem Kohleausstieg ein wichtiger Kraftwerksbetreiber bleiben. Die neuen Anlagen sollen erneuerbare Energien und große Batteriespeicher ergänzen und so zur Versorgungssicherheit beitragen. Die erste Ausschreibungsrunde ist inzwischen abgeschlossen. Jetzt prüft die Bundesnetzagentur die eingegangenen Angebote. Bis zum 3. November sollen die Kraftwerksprojekte feststehen, die einen Zuschlag bekommen.
6: An der Spremberger Schwimmhalle ist Richtfest gefeiert worden. Der Rohbau steht, auch die Dachkonstruktion ist fertig. Die rund 17 Millionen Euro teure Sanierung und Erweiterung liegt laut Stadt im Zeit- und Kostenplan. Das Becken bekommt künftig 5 statt 4 Bahnen. Außerdem wird die Halle barrierefreier und erhält einen neuen Eingang an der Berliner Straße. Die Fertigstellung ist dann für den Herbst 2027 geplant. Der Chef des CDU-Arbeitnehmerflügels Radke fordert bei der geplanten Steuerreform der Bundesregierung deutlich stärkere Entlastungen für die Bürger. Die Pläne blieben bisher weit hinter dem zurück, was nötig wäre, sagte er der Rheinischen Post. Es brauche mehr als mikroskopische Entlastungen, die man bestenfalls erahnen könne. Bisher hat die Champions League für die deutschen Fußballteams gut angefangen. Nach Dortmund hat auch Stuttgart im ersten Spiel einen Sieg einfahren können. 3:1 der Endstand gegen das norwegische Team Viking Stavanger. VfB-Trainer Sebastian Hoeneß sagte danach bei The Zone zum Sieg.
8: Ich denke, er war verdient. Trotzdem haben wir schon die ein oder andere Phase gehabt. Nach der Halbzeit, aber auch in der ersten Halbzeit, 1-2. Da würde ich nicht von Phasen sprechen, sondern Situationen, wo wir nicht so gut aussahen.
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1: Einen wunderschönen Donnerstag. Ich hoffe, Sie haben den Probealarm auf dem Schirm. Ich erschrecke mich jedes Mal fast zu Tode, obwohl ich eigentlich Bescheid weiß. Der Tag heute wird an sich sehr schön. Ein angenehmer Mix aus Sonne und Wolken und Temperaturen so um die 20 Grad. Morgen der Tag sieht ähnlich aus. Auch da lässt sich die Sonne immer mal blicken. Die Temperaturen gehen sogar noch ein Stück nach oben zum Start ins Wochenende auf bis zu 24 Grad. Und auch der Samstag, Sonntag sehen beide Tage schön aus. Am Sonntag kann es nur dann gegen Abend etwas Regen geben. Und auf den Straßen haben wir momentan nichts verstört, keine Staus, keine Blitzer, aber vielleicht haben Sie schon irgendwas gesehen jetzt um diese Zeit. Dann rufen Sie mich schnell an, 03 mal 800 und die 4.
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3: 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Ja, grundsätzlich eine gute Idee.
4: Es gibt gute Ideen bei der SPD, es gibt gute Ideen bei der CDU, es gibt gute Ideen aus dem Landtag heraus.
5: Gute Ideen, so viele gute Ideen. Jetzt ist es erstmal eine gute Idee, in den Tag zu starten. Es ist Donnerstag, ist der 10. September, kurz vor 6. Wunderschönen guten Morgen allerseits.
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0: anymore. Es ist 5 nach 6 jetzt. Guten Morgen.
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2: Und da schicken wir heute mal Grüße nach Großröhrsdorf. Heute Abend heißt es nämlich im Rödersaal Premiere von Erste, Letzte Sekunde, einer Gala von Christoph Marthaler im Rahmen des Lausitz-Festivals. Und genau an ihn und das gesamte Team gehen unsere Grüße jetzt, denn was hier heute Abend auf die Bühne kommt, ist keine gewöhnliche Gala. Marthaler nimmt das klassische Format auseinander und macht daraus ein musikalisches, skurriles und durchaus überraschendes Bühnenereignis. Wir wünschen allen heute Abend viel Freude.
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0: So, damit mal einen wunderschönen guten Morgen und herzlich willkommen am Donnerstag, heute der 10. September. Sind wir denn alle da? Sind die Christine da?
1: Da, anwesend.
0: Ja, ist dann die Miri da? Miri, hallo, warte, Hanni, bist du da?
1: Jetzt bin ich
0: jetzt,
1: da,
0: jetzt bist
1: anwesend.
0: Du da. Sehr schön. Ist der Tim da?
2: Ja, ich bin da, hallo.
0: Sehr schön. Ja, Yoshi ist da, Yoshi? Ja, ist da, sehr schön. Und Sie sind auch da, dann können wir ja anfangen. Ja.
1: Was ist denn jetzt hier, Mensch, André? Ist das halt auch schön machen?
0: Sitze barfuß am Klavier.
1: Das ist klar. Ja. Man heute kann sich's vorstellen, in so weißem Hemd.
0: Annenmay Kantereit heute in Leipzig.
2: Ach so, ich dachte, das wäre Versicherungswerbung hier. Fels in der Brandung und so.
0: Ach so, nee.
1: Das stimmt, es wirkt ein bisschen so. Dann sind wir der Partner des Vertrauens.
0: Aber Kanter, ja? Barfuß am Klavier. Toll. Annenmay Kantereit.
1: Annen?
0: Nicht Annen?
1: Annen. Nee.
0: Ach so, ich dachte, es ist die Annen. Ja, Mensch, lass uns mit der Kaffeefrage in den Tag starten, wie immer. Und wir müssen den Schwung ein bisschen ausnutzen, weil wir liegen noch in Führung, oder? Team André?
1: Mhm, aber ganz knapp. 11-12.
0: 11-12.
1: Ja.
0: Und das könnte sein, dass sich das heute wieder ändert und auf einen Unentschieden hinausläuft. Tim, deine Frage bitte.
2: 128. Todestag von Kaiserin Sissi.
0: Oh ja.
2: Am 10. September 1898 fiel sie in Genf dem Anschlag durch einen italienischen Anarchisten zum Opfer. Hm. In welchem bayerischen Schloss am Starnberger See verbrachte Elisabeth von Österreich-Ungarn große Teile ihrer Kindheit, vor allem im Sommer, bevor sie dann Kaiser Franz heiratete? War das A. Schloss Possenhofen? War das B. Schloss Schwangshausen? Oder C. Schloss Schmierenheim.
1: Hm. Du bist doch der Sissi-Experte hier.
0: Beim Papa. Ja, ich gucke das immer Weihnachten. Ich müsste es eigentlich wissen. Und es ist ja nicht mal lange hin. Wann ist denn Weihnachten? Ach, ich freue mich so. Noch 100 Tage, 105 Tage ist Weihnachten.
1: Ja, aber du kennst doch auch die ganze Geschichte und sowas.
0: Ja, aber ich weiß, also ihr Papa war ja Bayer. War Bayer, ne? So, mhm. So bayerischer, was weiß ich, Herzog, Baron, was auch immer. Ja, aber wie das Schloss hieß, das weiß ich nicht.
1: Also was war es? Possendorf?
0: Nee. Possendorf? Possendorf? Unersdorf? Oder Golfplatz-Machern? Auf welchem Golfplatz wuchs Sissi auf?
1: Du hast Steinig-Wolmsdorf vergessen.
2: Possenhofen? Schwangshausen? Oder Schmierenheim?
1: Ich nehme Possenhofen.
0: Possenhofen. Ah. Hätte ich auch genommen, aber ich weiß so, im Film, da hat sie dort so zu Hause so ein Rehkitz. So, das läuft ja immer nach. Ja. Und na, es fällt ja doch dann so schwer, sich von zu Hause zu verabschieden und nach Wien an den Hof zu gehen, wo ja ihr Franz ist. Wenn sie den Franz dort nicht gehabt hätte, dann hätte sie das gar nicht gemacht, logischerweise. Wäre sie
1: beim Rehkitz geblieben.
0: Dann wäre sie beim Rehkitz,
1: das beim können wir Papa. Nachvollziehen, oder Christine?
0: Und der Papa war doch so ein Rustikaler, der so immer Bier getrunken hat und ja, das Herz am rechten Fleck. Ja, und
1: dann gab es Rehbraten.
0: Ja, krass.
2: Oh. Übrigens nur im Film der Papa so nett, ne? Also in Wirklichkeit soll er sich kaum seine Kinder gekümmert haben.
1: Ja.
0: Der Papa von der Sissi.
2: Genau.
0: Ja, wirklich Sissi.
2: Naja.
0: Ja. Nee, ich möchte mir die Illusion da nicht nehmen lassen. Nein, ich glaube an den Film und an Sissi. So. Ja, dann sagen wir jetzt hier Schmierenhausen.
1: Was?
2: Schmierenheim.
0: Schloss Schmierenheim.
1: Oh, okay. Weil der Vater so ein schmieriger Schauspieler war, deswegen heißt es Schmierenheim. Ja.
2: Also. So. Und vor allem die Sommer ihrer Kindheit verbrachte Kaiserin Sissi auf
0: Schloss
2: Possenhofen.
0: Ah. Christine holt den Punkt.
1: Gleichstand.
0: Den Sissi-Punkt. Und das bedeutet Gleichstand, ja. Hm. Dann machen wir mal Kaffee für alle, Miri? Hm.
1: Ja.
0: Okay.
1: Stimmen wir noch.
0: Und den trinken wir jetzt auf die Sissi. Was war? Achso, das Attentat jährt sich heute.
2: Ja, genau.
0: Das Attentat auf sie. Gut.
2: Ich hätte gern wieder Melange.
0: Ja, kriegst du Melange, ja. Okay.

0: gleich 10:50. Guy Ritchie wird heute 58. Das ist doch der Ex von, wem war Guy Ritchie?
1: Madonna.
0: Wer?
1: Madonna.
2: Madonna.
0: Und Colin Firth wird 66. Der hat gespielt, da kennt man ihn, na, wie heißt er? Hier, ihr wisst schon, Reese Witherspoon. Sag doch mal, hier, Schokolade, na, wie heißt denn die? Was? Nee, na hier, die ganze Reihe. Hier, Mensch, mit Hugh Grant und Colin Firth. Das waren so die Gegenspieler, die beiden Männer, die sie immer haben wollte. Und
2: Schokolade von dem einen zum Frühstück.
0: Mit dem einen ist sie schwanger. Nee, ja. Mensch, sag doch mal.
1: Weiß es doch nicht.
0: Sag mal, ich hab Blackout. Och, sag mal, wie heißt denn das? Oh, drei Leute kommen nicht drauf. Colin Firth, ist das Reese Witherspoon? Sag mal, jetzt gucke ich nach.
2: Warte, kleinen Moment.
0: Bitte schalten Sie nicht weg. Ja, Sie wissen wahrscheinlich längst, was gemeint ist, aber...
2: Devil's Not im Schatten der Wahrheit.
0: Nein. Eine richtige Filmreihe, da gibt es 4 oder 5 Teile, unfassbar erfolgreich, wo auch Hugh Grant mitspielt. Warte, ich guck schnell Film.
2: Ist das doch Schokolade zum Frühstück, oder nicht? Film
0: Bridget Jones.
2: Oh, ja, das ist doch Bridget Jones.
0: Genau. Jetzt, oh Mensch, Entschuldigung, jetzt hatte ich aber einen Hänger. Ja, aber ich bin Gott sei Dank nicht alleine. Ja, die Kollegen hier sind genauso betroffen. Das beruhigt mich ein bisschen, aber es ist ja auch noch früh am Morgen. Ich wollte ja eigentlich nur allen Geburtstagskindern mal Happy Birthday sagen, heute am 10. September. Und was davon abgesehen heute sonst noch wichtig ist und wichtig wird, erfahren Sie auch gleich bei uns.
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19: Mit Luise Lippert einen schönen guten Morgen. Lesen ist überall. Darauf macht heute eine Mitmachaktion auf dem Elsterwerder Marktplatz aufmerksam. Das Aktionsfahrrad des Grundbildungszentrums Elbe Elster zeigt, wie wichtig Lesen im Alltag ist, etwa bei Fahrplänen oder Formularen. Heute werden auch in der Lausitz die Warnsysteme getestet. Um 11 Uhr läuft die Probewarnung über Sirenen, Radio oder Warn-Apps. Eine Entwarnung gibt's dann gegen 11.45 Uhr. Die B156 zwischen Neustadt in Sachsen und Hohnstein ist an der Bahnbrücke halbseitig gesperrt. Grund sind kurzfristige Instandsetzungsarbeiten an gelockerten Mauerwerksfugen. Der Verkehr wird per Ampel geregelt. Die Arbeiten sollen bis Anfang Oktober dauern. Der sächsische Wirtschaftsminister hat gestern in Mosel verlangt, dass zügig ein Konzept für die Zukunft des VW-Werks in Zwickau vorgelegt wird. Ziel müsse Fahrzeugproduktion über 2031 hinaus sein.
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5: Im Studio Florentin Oesterle, schönen guten Morgen. Der VfB Stuttgart ist mit einem Sieg in die neue Champions-League-Saison gestartet. Gegen Viking Stavanger aus Norwegen gewannen sie mit 3:1. Alle drei Treffer erzielte Stürmer Ermedin Demirovic und das innerhalb von 13 Minuten. Außerdem gewann Titelverteidiger PSG mit 6:1 gegen Bratislava und Finalist Arsenal schlug Napoli mit 1:0. Heute steigen dann auch RB Leipzig und der FC Bayern ins Turnier ein. Bei der Vuelta a España hat Matthew Brennan gestern die 17. Etappe von Dos Hermanas nach Sevilla im Sprint gewonnen. Insgesamt führt beim Radrennen weiter Enrique Mas aus Spanien. Heute wartet dann Etappe 18, ein 32,1 Kilometer Einzelzeitfahren von El Puerto de Santa Maria nach Jerez. Ebenfalls heute und zwar am Abend ist dann das Viertelfinale für die deutschen Frauen bei der Basketball-WM im eigenen Land. Deutschland trifft ab 17.45 Uhr auf Europameister Belgien.
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21: Einen wunderschönen guten Morgen. Die Pückler Lounge lädt zu einem Brückenspaziergang durch den Branitzer Park ein, heute um 17 Uhr. Und das bei ziemlich angenehmem Wetter. Ein Mix aus Sonne und Wolken, 18 Grad die Höchstwerte. Morgen der Tag, der wird sogar noch ein Stückchen milder mit bis zu 20 Grad. Auch da guckt öfter mal die Sonne raus. Und sonnig starten wir auch erstmal in den Samstag. Später ein paar mehr Wolken, die bleiben aber harmlos. Auch am Samstag wird es angenehm mit Höchstwerten so um die 22 Grad. Und auf den Straßen haben wir noch nichts. Das alles noch entspannt. Aber Sie vielleicht, Sie haben vielleicht irgendwas entdeckt, dann sagen Sie gerne Bescheid. 03x800 und die 4 ist die Nummer, unter der Sie mich erreichen. Gute Fahrt.
0: Dankeschön, Miri.
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24: Das klingt toll.
0: Finde ich aber auch. Jetzt kommt hier aber eine Menge Post rein. Und zwar, ich hatte gerade gesagt, Reese Witherspoon im Zusammenhang mit Bridget Jones. Das ist René Zellweger. Ja, ich hatte mich geirrt. Entschuldigung, ich bin nicht so für mich. Ich muss mal wieder zum Friseur und mir dort die Gala nehmen. Ja, weil ich bin irgendwie nicht mehr drin im Stoff.
19: Tja.
0: Keine Ahnung.
19: Ja. Oh ja.
0: Wir haben ja auch bald viel Zeit, weil wir sind ja unterwegs mit euch, mit Ihnen, nach Paris im Bus. Da kann man auch schön Zeitung lesen.
19: Die Gala-Ausgaben mit. Genau. Und das Schöne ist, wir nehmen euch mit ins Disneyland Paris und gleich packen wir wieder unseren Koffer. Also dranbleiben.
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0: Drei Minuten nach halb sieben ist es jetzt. Guten Morgen.
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0: Sollten Sie samt Family in den Herbstferien noch nichts vorhaben, kommen Sie gern mit, und zwar mit uns ins Disneyland Paris. Wir laden Sie ein, wir laden euch ein, ganze Familie. Mhm. Und ja, dann machen wir uns da eine richtig schöne Zeit.
3: Ja, in der zweiten Ferienwoche, ist vielleicht noch wichtig. Und wichtig ist, dass Sie sich anmelden bei uns im Netz, weil nur wer angemeldet ist, hat auch die Chance, die Reise zu gewinnen.
0: Wir spielen unser Kofferpacken-Spiel. Das heißt, jeden Tag wandert irgendwas rein in den Koffer. Ja. Und Sie müssten dann morgen ist Freitag, genau, morgen wissen, was alles drin ist im Koffer und dann angerufen werden von uns, weil wenn Sie angemeldet sind, haben wir Ihre Telefonnummer. Im Zweifel rufen wir Sie an. Und wenn Sie dann rangehen und wissen, was alles drin ist im Koffer, dann gibt's die Reise für die ganze Familie.
3: So, und jetzt packen wir unseren Koffer mal weiter.
0: Ja.
3: Also drin sind
0: ist
3: schon...
0: Ist heute schon das Letzte, ne?
3: Was genau, ist heute jetzt schon der vierte Gegenstand. Drin sind schon, wichtig ist auch die Reihenfolge. Also die Reihenfolge muss auch stimmen. Wir haben schon eingepackt ein rotes T-Shirt.
0: Ja.
3: Wir haben eingepackt eine Sonnenbrille.
0: Wegen des schönen Wetters.
3: Wir haben eingepackt Turnschuhe.
0: Gestern, weil wir so viel unterwegs sind.
3: Oh, man läuft ja ein Stück.
0: Läuft ja ein bisschen. Und heute, Achtung, tada, heute geht rein das Nackenkissen.
3: Genau.
0: Braucht man.
3: Genau, so für die Busfahrt und auch so, wenn es im Disney-Event, wenn es dann hier mit der Achterbahn vielleicht mal ein bisschen komisch war, da kann man dann abends schön so ein Nackenkissen. Nackenkissen ist immer gut. Also wir nehmen noch mit ein Nackenkissen.
0: Damit haben wir vier Gegenstände zusammen. Morgen früh, kurz nach sieben, würden wir irgendwo anrufen.
3: Okay.
0: Aber Voraussetzung ist natürlich, Sie sind angemeldet. Und wenn Sie dann diese vier Gegenstände aufzählen können, dann geht's ins Disneyland Paris.
3: So, und wenn Sie noch nicht angemeldet sind, können Sie das jetzt schnell noch machen. Ne? Also bis morgen früh um sieben geht das. Melden Sie sich an, wir drücken die Daumen.
0: Also, rotes T-Shirt, Sonnenbrille, Turnschuhe, Nackenkissen. Bin mal gespannt.
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0: 8 Minuten nach halb 7.
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3: Ja, auch von mir einen wunderschönen guten Morgen, einen schönen Start in den Tag. Und das wird ein sehr angenehmer Tag mit einem Mix aus Sonne und Wolken, ganz entspannt und Höchstwerte so um die 20 Grad. Und auf den Straßen haben wir noch nichts. Keine Staus, keine Blitzer, die uns gemeldet worden sind. Aber vielleicht möchten Sie das gerne tun, vielleicht haben Sie irgendwas entdeckt. Dann sagen Sie gerne Bescheid. 03 mal 800 und die 4.
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0: Ja. Immer wenn Sie so unkoordinierte Geräusche vernehmen, dann wissen Sie, unser Chefmeteorologe Michael Klein ist in der Leitung. Er hat sein Handy ausgefaltet und steht jetzt zur Verfügung. Hast mitbekommen gestern, ja? iPhone 18, faltbar. Faltbares Smartphone für 3.800 Euro. Haben Sie gestern vorgestellt.
1: Toll.
0: Das iPhone 18. Guck mal.
1: Nur 3.800 Euro.
0: Also ich glaube in der teuersten Variante. Ich gucke jetzt mal, aber ich sehe jetzt gerade nicht, was das Einstiegsmodell kostet. Aber wer gibt sich denn als Meteorologe mit Einstiegsmodellen zufrieden?
1: Ich kann sagen, bei mir im Supermarkt ist billiger. Da ist das vierlagige deutlich günstiger.
0: Ist auch faltbar.
1: Faltbar.
0: Sehr schön. Micha, jetzt mach uns doch mal schönes Wetter für diesen 10. September. Was hast du denn anzubieten? Es kann sich noch ein bisschen entfalten. Ja? Momentan haben wir doch ziemlich viele Wolken überall in Sachsen rumhängen, aber das könnte werden.
1: Genau, das könnte werden. Und vor allem, wenn wir jetzt mal schauen, was um uns herum los ist, im Mittelmeerraum richtig heftige Unwetter. Da sind wir hier auf der ruhigeren Scholle dieser Erde sozusagen im Moment unterwegs. Zwar im Moment noch mit vielen Wolken, das lockert nach und nach auf und dann wird es vor allem am Nachmittag sehr schöne, sehr sonnige Phasen geben. Es ist ja alles deutlich frischer geworden, deswegen auch heute gerade mal so um 18, 19 Grad in der Spitze. Weitestgehend alles trocken, ganz, ganz selten irgendwo einen Schauer, sondern ein ruhiger, trockener Tag.
0: Okay, und die nächsten Tage?
1: Ruhige, trockene Tage. Erstmal für morgen und auch für den Samstag. Es ist zwar so ein Hin und Her, mal mehr Wolken, mal wieder dann mehr Sonne und es wird wieder ein bisschen wärmer werden. Morgen schon mal immerhin so 22, 23 Grad. Samstag kann es vielleicht sogar noch ein ganz klein bisschen mehr werden. Und am Sonntag ist es zwar auch warm, aber wieder dicker bewölkt und so langsam zieht von Norden dann etwas Regen herein, der uns dann vor allem am Abend und in der Nacht zum Montag auch überstreichen wird.
0: Micha, dann würde ich sagen, wir gönnen uns jetzt erstmal ein Käffchen zum Wach werden.
1: Sehr gerne.
0: Und dann bis später.
1: Machen wir. Ja.

0: dann mal einen wunderschönen guten Morgen allerseits. Heute gehen die Debatten im Deutschen Bundestag weiter. Friedrich Merz hatte ja gestern bewiesen, dass er nicht wirklich bereit ist zu verstehen, was gerade um ihn herum vorgeht. Seine Rede gestern war ein Lehrstück, ein Musterbeispiel. Ja, müsste man eigentlich an den Schulen zeigen. Ein wirklich gelungenes Beispiel für die institutionalisierte Überheblichkeit. Das macht der Kanzler wirklich toll. Aber er macht es damit leider nicht besser. Was heute sonst noch wichtig ist und wichtig wird, das erfahren Sie auch gleich bei uns in den Nachrichten.
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12: Mit Luise Lippert einen schönen guten Morgen. 483.000 Euro für den Wasserhaushalt in der Lausitz. Mit dem Geld werden im Landkreis Spree-Neiße mehrere marode Stauanlagen, Rohrleitungen und Dämme erneuert. Betroffen sind Teiche in der Gemeinde Neuhausen-Spree und im Amt Döbernland. Matthias Zilch berichtet.
13: Die Anlagen liegen in der geschützten Särgenkatteloher Teich- und Wiesenlandschaft zwischen Cottbus und Forst. Sie sollen künftig wieder besser Wasser zurückhalten und regulieren können. Gleichzeitig sichern die Maßnahmen die traditionelle Teichwirtschaft und wichtige Lebensräume für Wasservögel, Amphibien und Libellen. Das Geld kommt aus dem Aktionsprogramm Wasserhaushalt Plus der Stiftung Naturschutzfonds Brandenburg. Insgesamt stehen dafür 5 Millionen Euro für Gewässerprojekte im Land bereit.
12: Heute werden auch in der Lausitz die Warnsysteme getestet. Um 11 Uhr läuft bundesweit eine Probewarnung. Sie kommt unter anderem über Sirenen, Warn-Apps, Radio und Cell-Broadcasts aufs Handy. Um 11.45 Uhr folgt dann die Entwarnung. Der Freistaat beteiligt sich mit allen Landkreisen und kreisfreien Städten am Warntag. Ziel ist es, mögliche Schwachstellen der Warnsysteme zu erkennen und die Bevölkerung mit den Signalen vertraut zu machen. Lesen ist überall. Unter diesem Motto macht heute eine Mitmachaktion auf dem Elsterwerder Marktplatz auf die Bedeutung von Lesen im Alltag aufmerksam. Das Aktionsfahrrad des Grundbildungszentrums Elbe-Elster zeigt, wo wir überall Lesen und Information verstehen müssen. Zum Beispiel auf dem Fahrplan, auf Medikamentenbeipackzetteln oder Formularen. Besucher können dabei selbst verschiedene Aufgaben ausprobieren. Die Aktion findet anlässlich des Weltalphabetisierungstags statt. Sie soll außerdem darauf aufmerksam machen, dass auch Erwachsene ihre Lese- und Schreibkenntnisse verbessern können. E-Autos werden besser, Benzin und Diesel teurer. Das Interesse an Elektroautos nimmt in Deutschland zu. Mehr als ein Viertel der Menschen haben in einer Umfrage gesagt, dass sie als nächstes Auto ein Elektrofahrzeug wollen. Nach dem Wahlsieg der AfD in Sachsen-Anhalt ist die Debatte über ein AfD-Verbotsverfahren wieder größer geworden. Kanzler Merz ist weiterhin skeptisch, wie er auf Nachfrage gesagt hat. Es gebe eine hohe Hürde und er glaube nicht, dass ein Verbot das Problem lösen würde.
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16: Guten Morgen. Ja, ein paar Wolken sind immer mal mit dabei heute, aber es gibt auch Wolkenlücken und etwas Sonnenschein. Die Temperaturen, die gehen auf 18 Grad rauf bei uns in der Lausitz. Morgen der Tag auch ein Mix aus Sonne und Wolken. Also der bringt einen Mix aus Sonne und Wolken und die

0: Temperaturen, die erreichen morgen dann ungefähr 20 Grad. Der Samstag startet auch erstmal sonnig. Später ein paar mehr Wolken, die bleiben aber harmlos. Und die Temperaturen gehen sogar noch ein Stückchen nach oben auf bis zu 22 Grad. Und schauen wir noch auf die Straßen. Da haben wir noch nichts. Keine Staus, keine Blitzer. Aber Sie vielleicht? Dann sagen Sie gerne Bescheid. 03 mal 800, und die 4 ist die Nummer, unter der Sie mich erreichen. Gute Fahrt.
1: Dankeschön, Miri.
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5: Ja. Also wir sind hier jetzt nicht auf dem Fußballplatz. Heben Sie sich das fürs Wochenende auf. Olé. Wenn das jetzt hier nochmal passiert, so ein Verhalten, schmeiße ich Sie hier raus. Mir reicht es jetzt hier.
1: Ja, eben. Upsi. Deswegen, wir reißen uns jetzt mal ein bisschen zusammen, bleiben aber sportlich. Also erstmal, wir kommen ja heute noch zur Schulstunde. Ja, das werden wir heute auch noch auslosen, welche Schule wir besuchen. Entweder Medienkompetenz oder Sportunterricht. Mhm. Das machen wir auch ein bisschen später.
6: Genau.
1: Jetzt machen wir erstmal gleich DTM.
6: Es geht auf den Sachsenring am Wochenende. Genau. Da steht nämlich die DTM an. Ja. Und wir haben Tickets organisiert.
1: Oha. Also, mehr dazu gleich. Bleiben Sie dran.
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0: Heute Abend Fußball Champions League. Der FC Bayern und RB Leipzig müssen ran. Man könnte natürlich auch Motorsport machen, oder? Also, oder darüber reden. Jetzt wünschen wir euch und Ihnen erstmal einen wunderschönen Start, einen guten Start in diesen 10. September. Es ist ein Donnerstag und ja, das heißt, noch zweimal wach werden für alle Motorsportfans, dann geht's los und zwar auf dem Sachsenring. Am Wochenende gastiert dort die DTM, die Deutsche Tourenwagenmeisterschaft oder die Deutsche Tourenwagenmasters, so heißt es ja richtig, ja, auf der Rennstrecke in Hohenstein-Ernsthal.
1: Ja, und das ist die vorerst letzte Station der Saison. Oliver Runschke, Sprecher ADAC Motorsport. Was ist denn die DTM genau?
2: Die DTM ist Deutschlands Top-Rennserie und ist auch eine von Europas bekanntesten Rennserien. Dort fahren Marken wie Mercedes, wie Porsche, wie Lamborghini, wie Ferrari, Aston Martin. Und in den Autos sitzen die besten Fahrer ihres Faches. Und zum Beispiel mit Timo Glock auch jemand, der lange Jahre in der Formel 1 unterwegs gewesen ist.
0: Vielleicht nochmal zu den Autos. Die sieht man ja sonst nicht unbedingt so ganz normal auf der Straße, oder?
2: Nein, es sind natürlich reinrassige Rennfahrzeuge, die allerdings eine Verbindung haben zur Straße. Also jeder Besucher wird sie erkennen. Wir haben einen klassischen Porsche 911, wir haben einen Mercedes. Die Fahrzeuge basieren auf einem Serienfahrzeug und werden dann entsprechend für den Einsatz auf der Rennstrecke entwickelt, haben bis zu 600 PS und sind auf dem Sachsenring sogar gleich schnell wie die MotoGP.
1: Und nicht nur auf der Strecke habt ihr einiges zu bieten, sondern auch drumherum.
2: Die DTM ist auch abseits der Rennstrecke ein Erlebnis für die gesamte Familie. Wir haben eine tolle Fanzone, wo auch die Kinder viel Spaß haben. Wir bringen Europas größtes mobiles Bällebad mit. Man kann die Fahrer auch erleben. Wir haben Autogrammstunden. Man kann sich im Fahrerlager alles anschauen. Man kann in die Boxengasse beim Pitwalk. Also es gibt nicht nur tollen Motorsport auf der Rennstrecke, sondern es gibt auch rund um die Rennstrecke viel zu erleben und viel zu schauen.
0: Oh, da will ich hin. Größtes Bällebad Europas.
1: Ich wollte gerade sagen, ich sehe dich schon im Bällebad rumhüpfen.
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1: Wenn Sie mögen, dann rufen Sie jetzt einfach durch. Kostenlos natürlich 08000 78 8000. Das ist die Nummer 08000 78 8000.
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0: ja, der kleine Michael. So heißt er auch, Michael Klein. Und hat mir gerade erzählt, das war der Song, mit dem er durch Schweden gefahren ist. Alex Warren und Fever Dream läuft in Schweden gerade hoch und runter, ja?
1: Ja, also in dem Radiosender, den wir die ganze Zeit drin hatten, ich glaube, der lief alle 2 Stunden.
0: Was
1: also,
0: war das? IKEA FM oder was läuft da in Schweden?
1: Rix FM,
0: Café kenne ich, aber Rix FM, guck mal.
1: Ich habe nicht herausgefunden, also trotz aller KI und googeln und machen, warum das Ding so heißt.
0: Das ist ja spannend. War der Micha in Schweden? Normalerweise fährt der Micha Klein, wie gesagt, das ist ja unser Chefmeteorologe, gerne nach Frankreich, aber das hat er in diesem Jahr mal sein lassen, wegen der Hitze wahrscheinlich. Ich sehe gerade, das wird deine Kreise interessieren, Micha, der französische Champagner darf in diesem Jahrgang ausnahmsweise mal etwas mehr Alkohol haben als sonst üblich, nämlich 15% statt 12% wegen des heißen Sommers.
1: Ja,
0: gibt's eine Ausnahmeregelung. Ja, das würde dich freuen. Ja, also in Zukunft dein Champagner dreht ein bisschen mehr als sonst.
1: Aber man muss wahrscheinlich auch mehr Champagner trinken, weil ich habe jetzt auch gerade gehört, die Weinernte ist so schlecht in Frankreich wie seit 70
0: Wirklich?
1: Jahren nicht. Seit 70 Jahren. Also das war ein katastrophales Jahr für die Landwirtschaft und auch für den Wein.
0: Hier aber ganz gut. Wir waren am Dienstag, glaube ich. Muss ich mal zur Christine gucken, am Dienstag bei Matthias auf dem Weinberg, der hat so einen kleinen Weinberg gepachtet und der sagt eine sensationell gute Ernte dieses Jahr.
1: Ja.
0: Also eine sehr gute Ernte. Sensationell hat er nicht gesagt, aber sehr gut.
1: Ja.
0: Gucke an. Naja. Jo, was machen wir jetzt damit, Micha? Wir machen mal noch, wie war denn das bei Rilke? Warte mal, schick uns noch 2 südlichere Tage und jage die letzte Süße in den schweren Wein. So, kriegen wir noch 2 südlichere Tage?
1: Was ist denn Rilke?
0: Dieses berühmte Gedicht, Herr, der Sommer war sehr groß.
1: Ach.
0: Und dann, das hört doch damit auf, wer jetzt kein Haus hat, baut sich keines mehr und so weiter. Ja, und da war doch das mit der Süße und dem schweren Wein. Kriegen wir noch 2 südlichere Tage?
1: Und es war Sommer. 17 Jahre, möchte ich hier auch mal zitieren, den großen Peter Maffay. Sommertage im Moment temperaturmäßig nicht mehr. Also gerade heute ist es bei eher unter 20 Grad, 18, 19 Grad. Wir starten ja mit den vielen Wolken, aber das lockert langsam auf. Am Nachmittag ist also durchaus die Sonne netter und freundlicher mit dabei. Meistens bleibt es dann doch alles trocken. Und es steigert sich mit den Temperaturen wieder ein bisschen. Morgen immerhin so 22, 23 Grad. Vielleicht am Samstag dann auch noch mal ein ganz klein bisschen mehr. Also so ganz Sommer vorbei ist es nicht, aber eben auch nicht ganz hundertprozentig sommerlich warm.
0: Wie geht's denn weiter Richtung Wochenende?
1: Ja, das wird so ein Hin und Her, so ein Wolken-Sonne-Mix sein. Also eigentlich ganz freundliches und vor allem wieder trockenes Wetter. Also man kann sich daran erfreuen, dass man was tun kann. Natürlich ist es viel zu trocken, auch für den Wein und für die Restnatur. Aber ein bisschen Regen kommt wahrscheinlich dann Sonntag von Norden hereingezogen, vor allem Sonntagnachmittag, Abend und in der Nacht zum Montag wird der dann bei uns sein. Danach geht's wieder trocken weiter und tatsächlich könnte es nochmal sommerlich warm werden. Aktuell rechnen die Computer damit, dass es dann am Dienstag ordentlich warm wird, über 25, 26 Grad. Ja.
0: Also, der Sommer ist noch nicht vorbei. Ich auch, ne? Wann ist Herbstanfang? 21. 21. September.
1: Ja.
0: Also, noch ein bisschen Zeit, Micha. Da kann der Champagner, da können die Trauben noch ein bisschen reifen.
1: 23. September sogar.
0: Ah, 23. erst.
1: Um 2.05 Uhr in der Nacht. Stell dir einen Wecker, musst du angucken.
0: Micha, dann würde ich sagen, wir gönnen uns jetzt noch eins.
1: Käffchen?
0: Ja, das.

0: Kurz nach Viertel acht. Einen schönen guten Morgen. Heute ist bundesweiter Warntag. 11 Uhr meldet sich dann Ihr Handy, wenn alles gut geht, wenn es so kommt, wie es kommen soll. Ja, also da meldet sich Ihr Handy mit einem Warnton und die Sirenen gehen los. Also nicht erschrecken, ist nur eine Übung. Und was sonst noch wichtig ist und wichtig wird, das erfahren Sie auch gleich bei uns in den Nachrichten.
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16: mit Luise Lippert. Heute werden auch in der Lausitz die Warnsysteme getestet. Um 11 Uhr läuft die Probewarnung über Sirenen, Radio, Warn-Apps und Cell-Broadcast. Entwarnung gibt's dann gegen 11.45 Uhr. Lesen ist überall. Darauf macht heute eine Mitmachaktion auf dem Elsterwerder Marktplatz aufmerksam. Das Aktionsfahrrad des Grundbildungszentrums Elbe Elster zeigt, wie wichtig Lesen im Alltag ist, etwa bei Fahrplänen, Formularen oder Medikamentenbeipackzetteln. 483.000 Euro für den Wasserhaushalt im Spree-Neiße-Kreis. Damit werden marode Stauanlagen, Rohrleitungen und Dämme an mehreren Teichen erneuert. So soll künftig mehr Wasser in der Landschaft gehalten werden. Und bisher hat die Champions League für die deutschen Fußballteams gut angefangen. Nach Dortmund hat auch Stuttgart im ersten Spiel einen Sieg einfahren können. 3:1 der Endstand gegen das norwegische Team Viking Stavanger.
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18: Guten Morgen, einen wunderbaren Start in den heutigen Donnerstag. Ja, der Tag ist gar nicht so verkehrt. Mal mehr, mal weniger Wolken. Es gibt schon mal Wolkenlücken zwischendurch, etwas Sonnenschein und die Temperaturen gehen auf 18 Grad rauf. Morgen der Tag, der wird noch ein Stückchen milder mit Höchstwerten so um die 20 Grad. Auch da ein Mix aus Sonne und Wolken und mit viel Sonnenschein geht's auch erstmal in den Samstag. Zumindest der Tagesstart wird sonnig sein. Später ziehen ein paar mehr Wolken auf. Die bleiben aber harmlos und auf den Straßen. Da haben wir momentan nichts, was stört. Aber Sie vielleicht, Sie haben vielleicht irgendwas entdeckt. Dann sagen Sie gerne Bescheid. 03x800 und die 4 ist die Nummer. Gute Fahrt.
0: Vielen Dank, Miri.
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19: Also die Ähnlichkeit zwischen den beiden.
20: Siehst du was? Ich sehe nichts.
21: Ich meine, das ist ja so verschiedentlich.
0: Ja, wir sehen schön verschiedentlich. Sag mal, machen wir jetzt eigentlich Auslosung, Schulstunde? Wir kommen ja an die Schulen bzw. zu euch in die Klasse, bringen 500 Euro für die Klassenkasse mit und ihr könnt euch anmelden bzw. entscheiden, entweder für Medienkompetenz und unsere Christine.
22: Oder für Sport und unseren André. Meldet euch ganz kurz an.
0: Hippelig. Wann machen wir das?
22: Auf der Seite. Den machen wir später. Wann? Kurz nach 8.
0: Kurz nach 8 heute. Ja. Wird ausgelost. Mhm. Und dann erfahrt ihr, ob ihr vielleicht gewonnen habt. Wichtig ist, anmelden. Das heißt, jetzt ist erstmal, stimmt, jetzt ist ja 17:30, ist ja gleich schlau gemacht.
22: Ja, so wie heute. Jeden Morgen.
0: Ja, stimmt. Ja,
22: und da sind wir wieder bei unterschiedlich, verschiedentlich. Ja. Und zwar machen wir heute mal kleine Vogelkunde. Jetzt sieht man ja überall so diese schwarzen großen Vögel. Ja. Die einen sagen, Mensch, guck mal, Raben. Die anderen sagen, Krähen. Aha. Ist das dasselbe? Also ist es nicht, das kann man schon mal sagen. Mhm, wo ist denn da aber der Unterschied? Was ist ein Rabe? Was ist eine Krähe? Wir bringen gleich mal Licht ins Dunkel.
0: Genau, die ornithologische Expertise dann vorgetragen von unserem Lehrerkind Christine. Gut, das will ich haben. Machen wir gleich, dann ist es 19:30. Dann wird hier wieder schlau gemacht.
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0: kurz nach halb acht. Und wir reden jetzt mal über die schwarzen Vögel, über die Raben und die Krähen und darüber, wo da eigentlich der Unterschied ist. Unser Lehrerkind Christine weiß Bescheid.
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2: Also Krähen und Raben sind erstmal beides Rabenvögel. Sie gehören übrigens auch zu den Singvögeln. Unter den Vögeln sind Raben echte Überflieger. Die Kolkraben zum Beispiel sind ähnlich intelligent wie Menschenaffen. Wie unterscheiden sich jetzt aber Raben und Krähen? Krähen kommen hier bei uns viel häufiger vor und sie sind deutlich kleiner. Rabenkrähe, Nebelkrähe oder auch die Saatkrähe kommen so auf gute 40 cm. Die Flügelspannweite liegt etwa bei einem Meter. Raben sind meist die Kolkraben und die sind deutlich größer, über 60 cm groß und mit einer Flügelspannweite von 1,30 m. Der Kolkrabe hat auch eine tiefere, kräftigere Stimme, die Krähen krächzen eher. Also Raben sind größer als Krähen, in der Stadt leben eher Krähen, Raben eher ländlicher.
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3: Olivia Rodrigo. Drop Dead.
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0: Update. Ja, Neues von Olivia Rodrigo. Und jetzt gibt's Neues von Miri und von Wetter und Verkehr.
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3: Einen wunderschönen guten Morgen, auch von mir. Ja, zum Tagesstart kann es noch ein paar mehr Wolken geben, aber es gibt schon immer mal Wolkenlücken zwischendurch. Also es wird ein recht angenehmer Tag. Die Temperaturen, die gehen so auf 18, 19 Grad rauf heute. Und auf den Straßen haben wir noch nichts, das ist alles noch entspannt. Aber Sie vielleicht, dann sagen Sie gerne Bescheid. 03 mal 800 und die 4.
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0: beim europäischen Friedenssender mit unserem Chefmeteorologen Michael Klein, der jetzt ins Spiel kommt und ganz ruhiges Wetter ansagt.
1: Ja, doch sehr.
0: Du, ab morgen die European Peace Ride, und zwar die Friedensfahrt, kommt zurück. Aha. Also das ist ja nicht ganz neu, das ist ja jetzt nicht das erste Mal, dass das gemacht wird. Ich wollte nur noch mal Bescheid sagen, ab morgen sind dann 200 Radsportler unterwegs, und zwar von Zittau über Liberec und Dresden bis nach Chemnitz. Das sind 500 Kilometer, 3 Etappen, und diesmal mit dabei Radlegende Jan Ullrich.
1: Oh, okay.
0: Ist doch toll. Morgen geht's los in Zittau. Und wie gesagt, die Tour geht dann so über 500 Kilometer, 6000 Höhenmeter. Das ist schon relativ anspruchsvoll. Und wir haben ein Date, Micha. Vielleicht hast du Zeit und kommst auch vorbei. Ich bin in jedem Fall da. Am Sonntag im wunderschönen Merane an der berühmten steilen Wand.
1: Oh, okay.
0: Steile Wand in Merane. Da werden die so gegen 13 Uhr, also irgendwas so 13, 14 Uhr, so in der Ecke ungefähr. Ja, da schon mal die Einladung. Und da wollen wir auch ein bisschen feiern, ein bisschen Party machen und werden dann dort die European Peace Ride Fahrerinnen und Fahrer begrüßen. Ich glaube, das wird ein ganz großes Happening.
1: Was hast du, 500 sind dabei?
0: 200.
1: 500,
0: 500 Kilometer. Merkt ihr, 200, 500, 6000. Also 200 Sportler, 500 Kilometer, 6000 Höhenmeter. Was eine Menge ist. 6000 Höhenmeter, das ist schon ordentlich.
1: Das ist schon sehr, sehr ordentlich.
0: Für den Frieden in Europa, das finde ich ganz toll, und deswegen freue ich mich umso mehr auf Merane. Das ist ja wirklich legendär, schon durch die Friedensfahrt. Ich weiß nicht, also, da war ich ja auch noch nicht da, aber Tefe Schur war wohl einer der ganz wenigen Fahrer, der die steile Wand in Merane hochgeradelt ist, ohne aus dem Sattel zu steigen. Und ich bin mir nicht sicher, ob die damals schon Dings hatten, hier Gangschaltungen und so.
1: Achso, noch nicht mal Gangschaltung. Ich dachte,
0: E-Bike sagt, nein. Ja. E-Bike, ja, die waren unterwegs mit E-Bike. Nee, toll. Also freue ich mich sehr. Brauchen wir nur noch schönes Wetter. Da geht es übrigens ganz nebenbei, sage ich mal, in Anführungszeichen, auch ein bisschen darum zu werben, dass die Tour de France auch durch Sachsen führt. Ich glaube, 2029 ist da im Gespräch. Mal gucken.
1: Aha.
0: Liste.
1: Vorausplanung. Gut, das könnte Deutschland schaffen, weil wenn wir irgendwo Schienen hinlegen müssen, um, weiß ich nicht, Italien anzuschließen oder Österreich und so weiter, da scheitert es ja immer. Aber wenn Frankreich mit dem Fahrrad kommen will, das kriegen wir hin.
0: Das
1: ist
0: aber gut.
1: Hm. Ja, das kriegen
0: wir. Wie gut wird denn das Wetter morgen, übermorgen, Sonntag? Also ist es so Fahrradwetter, kann man sagen, oder?
1: Ja, wobei ich sag mal so, die ruhigeren, die schöneren Tage für die Freizeitfahrer, die kommen jetzt erst davor. Und der Sonntag, der bringt wahrscheinlich von Norden kommend dann mal etwas Regen. Das wird nur so ein leichtes Regnen erstmal tagsüber.
0: Nein, also das, nee, das wollen wir nicht, Micha, komm.
1: Nee, das wollen wir nicht.
0: Nee,
1: aber vielleicht wollen die das ja als kleine Abkühlung nach den ganzen Kilometern. Ja, und abends und in der Nacht zum Montag, jetziger Stand, da kann es dann auch mal etwas kräftiger regnen. Aber vielleicht haben wir auch Glück, dass der Regen später kommt, denn der Sonntag kann sehr lange noch trocken bleiben und vor allem gar nicht unangenehm von den Temperaturen, so bei 23 Grad ungefähr, vielleicht sogar noch ein bisschen mehr. Zwar viele Wolken, aber auch ein paar Auflockungen. Und wie gesagt, lange wird es erstmal trocken sein, später kommt dann der Regen.
0: Okay, alles klar. Heute dann einigermaßen durchwachsen.
1: Ja, durchwachsen erstmal mit vielen Wolken ist der Himmel. Das wird dann langsam auflockern und am Nachmittag ist die Sonne deutlich besser und schöner dabei. Es wird nicht so wahnsinnig warm, 19 Grad, vielleicht mal 20 in der Spitze. Meistens alles trocken, Schauerrisiko relativ gering, wenn auch so ein bisschen vorhanden. Hm. Und morgen und der Samstag, die sehen dann wieder komplett trocken aus, bringen erstmal viele Wolken, später dann Sonne. Und bei 22 bis 24 Grad ist es nicht so unangenehm.
0: Okay, Micha, wir sehen uns am Sonntag. Der steilen Wand von Merane. Weißt du, wer auch eine richtige Sportskanone ist? Habe ich letztens gehört, weil mal irgendwie habe ich ihn auf dem Fahrrad gesehen. Der Klaus, und der Klaus hat heute Geburtstag.
1: Ach, guck an.
0: Ja, der Klaus Sauer, da können wir schon mal schöne Grüße hinschicken. Mit dem Klaus waren wir zum Beispiel in New York beim Marathon und so weiter und hat uns da auch immer fleißig unterstützt. Also ganz, ganz liebe Grüße.
1: Ja. Und der steht am Sonntag auch an der Wand, oder?
0: Mal gucken, vielleicht kommt er zur Wand.
1: Ja, okay.
0: Mal sehen. Ja, also, ja, wenn, dann joggt er dorthin.
1: Ja.
0: Also.
1: Und zwar aus dem Urlaub von der Nordsee kommt.
0: Genau. Also, liebe Grüße an Klaus und Happy Birthday allen Geburtstagskindern heute am 10. September. Und darauf trinken wir jetzt noch was?
1: Ein Käffchen.
0: Ein Käffchen, los.

0: Schönen guten Morgen. Donnerstag, 10. September. Heute Abend Fußball Champions League. Der FC Bayern ist dran und auch RB Leipzig. Und was abgesehen vom Fußball heute sonst noch wichtig ist und wichtig wird, erfahren Sie auch gleich bei uns.
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10: Mit Luise Lippert einen schönen guten Morgen. Heute werden auch in der Lausitz die Warnsysteme getestet. Um 11 Uhr läuft bundesweit eine Probewarnung. Sie kommt unter anderem über Sirenen, Warn-Apps, Radio und Cell-Broadcast aufs Handy. Auch im Landkreis Görlitz und im Landkreis Bautzen wird getestet. Um 11.45 Uhr folgt dann die Entwarnung. Der Freistaat beteiligt sich mit allen Landkreisen und kreisfreien Städten am Warntag. Ziel ist es, mögliche Schwachstellen der Warnsysteme zu erkennen und die Bevölkerung mit den Signalen vertraut zu machen. Die LEAG hat sich mit mehreren Projekten um den Bau neuer Zukunftskraftwerke beworben. Geplant sind Erdgaskraftwerke an Standorten in der Lausitz sowie in Mittel- und Süddeutschland. Matthias Zilch berichtet.
11: Damit will der Energiekonzern auch nach dem Kohleausstieg ein wichtiger Kraftwerksbetreiber bleiben. Die neuen Anlagen sollen erneuerbare Energien und große Batteriespeicher ergänzen und so zur Versorgungssicherheit beitragen. Die erste Ausschreibungsrunde ist inzwischen abgeschlossen. Jetzt prüft die Bundesnetzagentur die eingegangenen Angebote. Bis zum 3. November sollen die Kraftwerksprojekte feststehen, die einen Zuschlag bekommen.
10: An der Spremberger Schwimmhalle ist Richtfest gefeiert worden. Der Rohbau steht, auch die Dachkonstruktion ist fertig. Die rund 17 Millionen Euro teure Sanierung und Erweiterung liegt laut Stadt im Zeit- und Kostenplan. Das Becken bekommt künftig 5 statt 4 Bahnen. Außerdem wird die Halle barrierefreier und erhält einen neuen Eingang an der Berliner Straße. Die Fertigstellung ist dann für den Herbst 2027 geplant. Der Chef des CDU-Arbeitnehmerflügels Radke fordert bei der geplanten Steuerreform der Bundesregierung deutlich stärkere Entlastungen für die Bürger. Die Pläne blieben bisher weit hinter dem zurück, was nötig wäre, sagte er der Rheinischen Post. Es brauche mehr als mikroskopische Entlastungen, die man bestenfalls erahnen könne. Bisher hat die Champions League für die deutschen Fußballteams gut angefangen. Nach Dortmund hat auch Stuttgart im ersten Spiel einen Sieg einfahren können. 3:1 der Endstand gegen das norwegische Team Viking Stavanger. VfB-Trainer Sebastian Hoeneß sagte danach bei The Zone zum Sieg.
12: Ich denke, er war verdient. Trotzdem haben wir schon die ein oder andere Phase gehabt. Nach der Halbzeit, aber auch in der ersten Halbzeit, 1-2. Da würde ich nicht von Phasen sprechen, sondern Situationen, wo wir nicht so gut aussahen.
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13: Mal mehr, mal weniger Wolken. Es gibt schon mal Wolkenlücken zwischendurch.

0: etwas Sonnenschein und die Temperaturen gehen auf 18 Grad rauf. Morgen der Tag, der wird noch ein Stückchen milder mit Höchstwerten so um die 20 Grad. Auch da ein Mix aus Sonne und Wolken und mit viel Sonnenschein geht's auch erstmal in den Samstag. Zumindest der Tagesstart wird sonnig sein. Später ziehen ein paar mehr Wolken auf. Die bleiben aber harmlos und auf den Straßen. Da sieht's momentan noch sehr entspannt aus. Wir haben noch ein bisschen stockenden Verkehr auf der A4 aus Dresden zwischen Ohorn und Burgau. So 5 bis 10 Minuten sollten Sie vorsichtshalber mehr einplanen. Und falls Sie noch was haben, gerne. 03x800 und die 4 ist die Nummer.
1: Dankeschön, Miri.
2: 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Es ist Donnerstagmorgen. 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
1: Na ja, das muss ich erstmal herausstellen. So, guten Morgen, liebe Schülerinnen und Schüler. Wir sind jetzt soweit. Wir ziehen jetzt wieder eine Schulklasse unter allen, die sich hier bei uns angemeldet haben.
5: Das ist aber auch ein bisschen
1: und
5: oldschool hier.
1: Kommen so heute vorbei. Ja, das wird ja alles. Aber es muss ja noch ein bisschen haptisch sein. Ja, das wird was anderes. Und ihr sollt es ja auch hören, dass wir hier wirklich auslosen und eine Klasse ziehen. Das Spiel funktioniert ganz einfach. Wir kommen zu euch an die Klasse. Entweder mit dem Fach Medienkompetenz. Das macht die Christine. Oder im Sportunterricht mit meiner Wenigkeit. Ja. Und ihr könnt das dann ankreuzen bei der Anmeldung. Wichtig ist zu wissen, dass wir 500 Euro für die Klassenkasse noch mitbringen.
5: So ist der
1: und
5: Plan.
1: Jetzt ist es wieder so. Das haben sich schon viele angemeldet.
5: Ja, schon irre viele.
1: Ganz, ganz großes Dankeschön.
5: Willst du?
1: Soll ich ziehen?
5: Okay, komm. Du greifst ein. Los. Achtung.
1: Und so. Es ist Sportunterricht.
5: Ach, Sport. Oh, guck mal. Und die Klasse 7a von dem Gymi hat die Klassenlehrerin und die Sportlehrerin Frau Keller
1: guck
5: die
1: mal
5: Klasse
1: an.
5: Angemeldet.
1: Das ist das
5: 7a.
1: Leo Foucault Gymnasium.
5: Oh, guck mal.
1: Das ist der Physiker, oder? War das nicht? Das ist kurz Pendel irgendwie, keine Ahnung. Ah, gefährliches Halbwissen, Vorsicht, ja. Also ich freue mich sehr. Ich komme heute in die 7. Klasse, in die 7a. Mhm. Und wir werden gleich mal versuchen, da jemanden zu erreichen, okay?
5: Ja, machen wir so.
1: Okay.
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0: Lum.
1: So.
0: Sag ich doch. Gut, dass ich Aushilfssportlehrer bin und nicht Aushilfsmusiklehrer, oder?
2: Nur wobei Musik? Oh, das wäre was für dich. Oh, so viel wie du mitsingst und mittrommelst.
0: Ja,
2: das wäre aber auch
0: in der nächsten Staffel. Machen wir Musik. Ja. Oh, ist gut.
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0: Jetzt aber ist es so, dass ich die Klasse 7a des Leon Foucault Gymnasiums für Sportunterricht entschieden hat. Ja, ihr könnt euch anmelden bei uns auf der Website. Gibt es zwei Möglichkeiten. Medienkompetenz, ja, eine Doppelstunde mit Christine und Experten.
2: Ja, mit dem Florian von den Offline-Helden. Oder eine Stunde Sport mit unserem André. Das könnt ihr euch aussuchen. Die 500 Euro gibt es natürlich so oder so.
0: Und ich hatte es gerade eben schon gesagt, wir haben gerade ausgelost die 7a und jetzt in der Leitung müsste sein die Klassenlehrerin und Sportlehrerin, die Sina. Und Sina, erzähl mal ganz kurz, am besten du stellst dich selbst mal vor und erzählst vielleicht auch mal ein bisschen was über die Klasse.
5: Ja, also ich bin Sina Keller, 28 Jahre alt und jetzt seit 3 Jahren Lehrerin hier am Leon Foucault Gymnasium. Und habe auch schon jetzt das dritte Jahr eben meine eigene Klasse. Das ist meine erste Klasse, was ganz Besonderes natürlich für mich. Und ja, die haben sich das total verdient, dass ich sie da jetzt bei euch angemeldet habe.
2: Okay, wie bist du denn auf die Idee gekommen?
5: Ja, ich habe von meiner Mutti zum Beispiel das gehört oder auch von Elternteilen. Mhm. Ja, André und die Morgenmädels, die machen doch diese coole Aktion. Können sie da nicht die Klasse anmelden? Und da habe ich gedacht, ja klar, total schöne Idee. Ich probier's.
2: Okay, und warum jetzt gerade Sport? Also habt ihr ein paar Sportskanonen in der Klasse?
5: Ja, also die Klasse ist super sportlich. Fast alle sind in einem Sportverein. Also die lieben Sport. Ich bin ja auch Sportlehrerin. Also deswegen ist mir das nochmal besonders wichtig, dass wir die Sportstunde nehmen. Genau, und das wird, denke ich, ganz cool. Die freuen sich auf die Herausforderung mit André.
0: Und die Herausforderung nehme ich natürlich an. Und das heißt, ich komme zu euch in die Klasse, in die 7a. Und ich freue mich.
5: Wir freuen uns auch ganz, ganz doll.
0: Sehr schön.
2: Ja, Mensch, das wird sportlich. 7. Klasse, die sind schon, also, da musst du dich, glaube ich, warm anziehen.
0: Ach, das mache ich fertig. Also ich war ja schon gefühlt in 100 Klassen, wahrscheinlich schon in 200. Wir machen das ja schon ein paar Jahre. Immer Sportunterricht. Ich habe immer verloren bis jetzt in den Challenges, aber heute habe ich ein gutes Gefühl.
2: Bei der 7a.
0: Gutes Gefühl. Bei der 7a habe ich heute. Heute reiße ich es rum. Heute, ja. Na, bin gespannt und werden morgen berichten.
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0: Kannst du mal bitte Vielleicht noch ein bisschen schriller mal.
1: Schriller?
0: Schriller, ja. Sehr gut, ja, ja. Heute ist ja Warntag, ne? Also dann stimmt. Ja.
1: Moment, dann muss ich jetzt erst wieder Endwarnung geben, dass der eine Minute Dauerton. Moment.
0: Merkst du eigentlich, dass du die ganze Zeit in diesen Song reinquatscht?
1: Entschuldigung. Wenn ich das zu Ende durchziehe, dann sind alle verunsichert.
0: Ja. So. Ja, das ist jetzt wirklich schade um das Lied, aber es kommt nachher nochmal. Also
1: ich mag es.
0: Ich finde es auch gut. Ja,
1: Moment hier.
0: Absolut schön. Und es macht gute Laune und macht Spaß und ja, da entfaltet sogar der Michael Klein, unser Chefmeteorologe, sein neues Handy, auf dem dann heute gegen 11 Uhr eben der Warnton erscheinen sollte, wenn alles richtig geht oder läuft. Oder. Bitte? Ja, also geht doch auch über die Handy-Apps. Nee, man muss gar keine App haben, meine ich.
1: Nee, das geht tatsächlich über das ganz normale Handy. Einfach
0: siehste,
1: nur so.
0: Ja, richtig, siehste, ja. Siehste. Ja. Aber du musst es eben vorher auseinanderklappen, weil der Micha hat ja jetzt ein faltbares Handy. Nehme ich an. Ja, du bist ja einer der Ersten immer, wenn ein iPhone was Neues vorstellt.
1: Warte mal, bei meinem Akkukapazität sind, glaube ich, jetzt also weit unter 80%.
0: Ja.
1: Und ich habe ein iPhone 12, glaube
0: ich. 12, siehste, ich bin schon weiter. Ich bin bei der 13. Heute kommt das 18. iPhone 18 und das kommt immerhin in der besten Ausführung auf 3.800 Euro. Ich weiß gar nicht, was Grundpreis sehe ich jetzt gar nicht. Na, das ist schon relativ teuer.
1: Aber günstig im Unterhalt. So wenig Diesel reinfüllen.
0: Ja. Aber Menschen wie du und ich, wir sagen einfach, wir knicken uns das, oder?
1: Ja,
0: faltbare Handy. Aber
1: wie ihr draußen gerade gehört habt, der André hat das neuere Handy, deswegen bitte alle Spendengelder jetzt umleiten auf mich.
0: Genau, ich habe schon die 13.
1: Ja.
0: Das macht aber auch, also so langsam macht's die Mücke.
1: Ja. Hey, ernsthaft?
0: Ja, der Akku, ja, wird immer weniger Akku. Und wir hatten wir gestern drüber gesprochen? Weiß ich gar nicht. Im Sommer ist das Ding immer ganz oft, war das an seine Grenzen gelangt, was Hitze angeht. Also es war dann einfach überhitzt und ging aus und hat gar nichts mehr gemacht. Und das ist, glaube ich, auch nicht gut für den Akku.
1: Aber ich bin jetzt auch gerade davor, du kannst ja das Teil, das funktioniert ja super. Deswegen, ich bin auch gerade dabei zu sagen, einfach nochmal einen neuen Akku reinbauen lassen. Kostet ja irgendwie, weiß ich nicht, 70, 80 Euro oder sowas. Und dann läuft das Teil erstmal wieder.
0: Genau. Ist ja wichtig, so ein funktionierendes Handy zu haben. Eben gerade wegen des Warntons heute, 11 Uhr, also nicht erschrecken, alles nur eine Übung am bundesweiten Warntag. Micha, müssen wir vor dem Wetter warnen? Nö, nicht wirklich.
1: Nee, bei uns überhaupt nicht. Im Mittelmeer sieht es anders aus. Mhm. Also wer in Norditalien, in der nördlichen Adria unterwegs ist, rüber nach Slowenien und Kroatien, der erlebt wirklich jetzt heftige Unwetter, Regenmengen, die an die 140, 150 Liter pro Quadratmeter innerhalb der Tage bringen können. Und vor allem kräftige Windstöße. Gestern auf Mallorca zum Beispiel Windböen rund um Cala Ratjada mit über 100 Stundenkilometer. Mhm. Wirklich sehr heftig.
0: Gerade gesehen, dass eine Frau auf der Straße ertrunken, weil dort solche Wassermassen plötzlich ankamen. Ja, es ist irre, also richtig Unwetter.
1: Und eine AIDA habe ich gesehen, das ist in Le Havre, also in Frankreich oben, gegen die Kaimauer gedrückt.
0: Habe ich auch gesehen, genau.
1: Heftige Bilder. Ja, also bei uns alles sehr ruhig. Wir haben das kleine Hochdruckgebiet über uns und das sorgt für ruhiges Wetter, schwachen Wind, im Moment noch viele Wolken, die dann sich langsam auflösen und dann gibt es einen ganz netten, freundlichen Nachmittag. Temperaturmäßig landen wir so bei 19, vielleicht mal knapp 20 Grad. Alles weitestgehend trocken, Schauerrisiko heute ziemlich gering. Ja, im Vergleich zu dem, was da an der Adria los ist, ist es richtig schön bei uns. Mhm.
0: Wochenende relativ ruhig auch.
1: Genau, und auch wieder ein bisschen wärmer. Mhm. Morgen 22 bis 24 Grad, Samstag so ähnlich. Vielleicht, ich kann es gar nicht ausschließen, dass irgendwo die 25 auftaucht. Und damit wäre es dann auch wieder ein Sommertag. Teilweise mit vielen Wolken, teilweise mit Sonnenschein. Und mit dem Sonntag kommt von Norden so langsam etwas Regen hereingezogen. Ist noch nicht so ganz klar, wie schnell uns das erwischt. Kann sein, dass es dann wirklich erst zum Abend hin ankommt. Bis dahin aber sehr ruhiges Wetter.
0: Okay, dann jetzt mal noch eins. Ganz ruhig, ganz entspannt.
1: Entfalte das Aroma des Kaffees.
0: Genau, Käffchen.

0: Ja, dann mal einen schönen Donnerstagmorgen. Heute gehen die Debatten im Bundestag weiter. Friedrich Merz hatte ja gestern bewiesen, dass er nicht wirklich bereit ist zu verstehen, was da gerade um ihn herum vorgeht. Seine Rede gestern war ein Lehrstück, ja, müsste man eigentlich auch an den Schulen zeigen, ein wirklich schönes Beispiel für die institutionalisierte Überheblichkeit. Das macht der Kanzler wirklich toll, aber er macht's damit eben leider nicht besser. Was heute sonst noch wichtig ist und wichtig wird, das erfahren Sie auch gleich bei uns in den Nachrichten.
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3: Mit Luise Lippert einen schönen guten Morgen. Lesen ist überall. Darauf macht heute eine Mitmachaktion auf dem Elsterwerder Marktplatz aufmerksam. Das Aktionsfahrrad des Grundbildungszentrums Elbe Elster zeigt, wie wichtig Lesen im Alltag ist, etwa bei Fahrplänen oder Formularen. Heute werden auch in der Lausitz die Warnsysteme getestet. Um 11 Uhr läuft die Probewarnung über Sirenen, Radio oder Warn-Apps. Eine Entwarnung gibt's dann gegen 11.45 Uhr. Die B156 zwischen Neustadt in Sachsen und Hohenstein ist an der Bahnbrücke halbseitig gesperrt. Grund sind kurzfristige Instandsetzungsarbeiten an gelockerten Mauerwerksfugen. Der Verkehr wird per Ampel geregelt. Die Arbeiten sollen bis Anfang Oktober dauern. Der sächsische Wirtschaftsminister hat gestern in Mosel verlangt, dass zügig ein Konzept für die Zukunft des VW-Werks in Zwickau vorgelegt wird. Ziel müsse Fahrzeugproduktion über 2031 hinaus sein.
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5: Guten Morgen, einen wunderschönen Donnerstag. Es gibt schon ein paar Wolkenlücken bei uns in der Lausitz, aber auch ein paar mehr Wolken momentan noch. Wird aber im Laufe des Tages immer mal ein bisschen Sonnenschein geben. 18 Grad die Höchstwerte. Morgen der Tag sieht ähnlich aus, ein Mix aus Sonne und Wolken. 20 Grad die Höchstwerte. Und am Samstag starten wir auch erstmal in den Tag mit 4 Sonnenschein. Später ein paar mehr Wolken, die bleiben aber harmlos. Die Temperaturen gehen am Samstag sogar noch ein kleines Stück nach oben auf bis zu 22 Grad. Auf den Straßen haben wir einen Stau auf der A4 aus Dresden zwischen Uhorn und Burgau. 10 Minuten dauert es hier ungefähr länger. Und falls Sie noch was haben, gerne melden. 03x800 und die 4.
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10: Ist wie immer. Ja. Wir wünschen einen tollen Start in den Donnerstag, 10. September. Wolltest du noch irgendwas beitragen?
11: Nee.
10: Kommt du hast auch nicht zugehört, Tag. Oder? Ja, 5 Minuten vor 9 jetzt.
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0: kurz nach 8:30 jetzt. Guten Morgen.
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2: Ein riesiges O mitten auf dem Ostritzer Marktplatz und alle dürfen daran Platz nehmen. Ein neuer runder Holztisch mit 8,5 Metern Durchmessern lädt künftig zum Verweilen und Diskutieren ein. Gebaut wurde das riesige Möbelstück von der Tischlerei Holzgestalten, gemeinsam mit Kindern und Erwachsenen aus der Region. Entstanden ist ein stabiler Holztisch, der barrierefrei Platz für mehr als 80 Personen bietet. Er lädt dazu ein, zu verweilen, miteinander zu speisen, zu debattieren und neuen Ideen Raum zu geben. Die Idee entstand beim Ostritzer Friedensfest. Finanziert wurde das Projekt durch das LIDA-Regionalbudget und Preisgeld aus dem Wettbewerb Ab in die Mitte. Künftig soll es hier regelmäßige Gesprächsabende, Kochevents und Nachbarschaftsfrühstücke geben. Eingeweiht wird der Tisch morgen Abend 18 Uhr mit einem Vereins- und engagierten Stammtisch. Alle Einwohner sind dazu herzlichst eingeladen. Schnappen Sie sich also morgen ein Kissen und schauen Sie einfach mal am Marktplatz vorbei. Aus Ostritz, Matthias Zilch.
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3: Jennifer Lopez und David Guetta. Save Me Tonight.
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0: 7 nach halb 9.
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3: Guten Morgen und einen wunderbaren Donnerstag. Wir starten erstmal mit ein paar mehr Wolken, aber später gibt's immer mehr Wolkenlücken und die Temperaturen, die gehen bei uns in der Lausitz heute auf bis zu 18 Grad rauf. Und auf den Straßen, da haben wir einen Stau auf der A4 aus Dresden zwischen Ohorn und Burgau. So 10 Minuten sollten Sie vorsichtshalber mehr einplanen. Ansonsten rollt aber alles.
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0: Ja, und jetzt sind wir bei 8.41 Uhr, 11 Minuten nach halb neun. Zeit für unseren Chefmeteorologen Michael Klein.
1: Ja? Ich lese gerade, ich dachte gerade, das Lied, jetzt habe ich länger nicht mehr gehört.
0: Ja?
1: Dachte, was ist denn da, warum Lemon Tree? Sänger Peter Freudenthaler schrieb das Lied an einem langweiligen Sonntagnachmittag in Pforzheim, während er auf seine Freundin wartete.
0: In Pforzheim. Sehr schön. Ja.
1: Ein langweiliger Sonntagnachmittag in Pforzheim.
0: Ja, interessant. Und du hast gerade
1: gut erfasst.
0: Was du gerade sagst, lange nicht gehört, das finde ich auch sehr spannend. Das wollte ich dir schnell noch erzählen, weil wir machen jetzt gleich weiter mit Lady Gaga. Born This Way. Und man hat lange nichts von Lady Gaga gehört und von ihrem Freund Michael Polanski. Und jetzt gehen die Gerüchte, dass die heimlich geheiratet haben. Oh mein Gott. Lady Gaga vielleicht heimlich geheiratet. Interessant ist für mich die Herleitung. Ja, man hat von den beiden lange nichts gehört. Seit über 6 Wochen irgendwie schweigen die. Normalerweise ist ja so ein langes Schweigen untrügliches Zeichen für die Silberhochzeit. Ja, wenn man sich so anschweigt.
1: Wenn man nach außen hin nichts hört, ist 6 Wochen entweder eigentlich, das war eine Schönheits-OP oder Entzugsklinik.
0: Oder das, ja. Oder sie gehen den Weg von Annemarie und Wayne Carpendale, was wir aber nicht hoffen. Nein, und die sind ja beide auch schon wieder verliebt und alles happy und alles toll. Merkst du? Ja, so langsam komme ich wieder rein hier in die Welt der Schönen und Reichen und ganz schön Reichen, obwohl ich lange nicht beim Friseur war, wo es ja immer die Gala gibt, die ich dann durchblättere.
1: Und dein Friseur hat auch immer die aktuelle Gala,
0: richtig, ja.
1: Das Problem ist ja, wenn du jetzt also in das Alter kommst, wo man seltener zum Friseur, aber dafür häufiger zum Arzt gehst, da ist ja so dieser, wie heißt das immer, Laserkreis daheim. Da habe ich dann die Motorsport, also mit den neuesten Entwicklungen in der Abgastechnologie von 1986 manchmal liegen.
0: Siehste? Ja.
1: So, da ist man nicht auf dem neuesten Stand. Ne?
0: Und da steht ja dann auch das Wetter von vorgestern. Das können wir jetzt aktualisieren.
1: Das können wir auf jeden Fall aktualisieren. Ja. Sieht bei uns relativ entspannt aus, ganz anders im Mittelmeerraum. Also wer jetzt noch im Urlaub ist, der hat es nicht so schön. In der nördlichen Adria vor allem heftige Schauer, Gewitter, große Regenmengen. Das ist wirklich unwetterartig, wirklich heftig. Bei uns dagegen das Hochdruckgebiet und damit ruhiges Wetter, wenig Wind, trocken. Viele Wolken zwar jetzt noch, aber das lockert langsam auf. Und mit Temperaturen so um 19, 20 Grad ist es zwar nicht mehr ganz so warm, aber eben entspanntes Wetter.
0: Ist doch schön. Geht's entspannt weiter?
1: Ja, also das Hochdruckgebiet bleibt noch ein ganz klein bisschen bei uns und deswegen auch morgen und übermorgen ruhig und trocken, phasenweise dicke Wolken, phasenweise aber auch wieder mehr Sonne. Ein bisschen wärmer wird es auch, morgen 22, 23 Grad, wahrscheinlich auch so in dem Bereich am Samstag. Am Sonntag, da kommt wahrscheinlich langsam von Norden her Regen auf uns zu.
0: Mhm, gut, dann kommt jetzt das Käffchen auf uns zu und dazu, wie schon gesagt, Lady Gaga.
1: Dicke, sehr gerne.
0: Mama, los.

0: Lady Gaga.
1: Es ist kurz vor 8:45, wunderschönen guten Morgen. Heute, der 10. September, heute ist bundesweiter Warntag. 11 Uhr meldet sich dann Ihr Handy mit einem Warnton und die Sirenen, die müssen dann auch losgehen. Also nicht erschrecken, das ist alles nur eine Übung. Und was heute sonst noch wichtig ist und wichtig wird, das erfahren Sie auch gleich bei uns in den Nachrichten. Bleiben Sie dran.
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4: Mit Luise Lippert einen schönen guten Morgen. 483.000 Euro für den Wasserhaushalt in der Lausitz. Mit dem Geld werden im Landkreis Spree-Neiße mehrere marode Stauanlagen, Rohrleitungen und Dämme erneuert. Betroffen sind Teiche in der Gemeinde Neuhausen-Spree und im Amt Döbernland. Matthias Zilch berichtet.
5: Die Anlagen liegen in der geschützten Särgenkataloher Teich- und Wiesenlandschaft zwischen Cottbus und Forst. Sie sollen künftig wieder besser Wasser zurückhalten und regulieren können. Gleichzeitig sichern die Maßnahmen die traditionelle Teichwirtschaft und wichtige Lebensräume für Wasservögel, Amphibien und Libellen. Das Geld kommt aus dem Aktionsprogramm Wasserhaushalt Plus der Stiftung Naturschutzfonds Brandenburg. Insgesamt stehen dafür 5 Millionen Euro für Gewässerprojekte im Land bereit.
4: Heute werden auch in der Lausitz die Warnsysteme getestet. Um 11 Uhr läuft bundesweit eine Probewarnung. Sie kommt unter anderem über Sirenen, Warn-Apps, Radio und Cell-Broadcasts aufs Handy. Um 11.45 Uhr folgt dann die Entwarnung. Der Freistaat beteiligt sich mit allen Landkreisen und kreisfreien Städten am Warntag. Ziel ist es, mögliche Schwachstellen der Warnsysteme zu erkennen und die Bevölkerung mit den Signalen vertraut zu machen. Lesen ist überall. Unter diesem Motto macht heute eine Mitmachaktion auf dem Elsterwerder Marktplatz auf die Bedeutung von Lesen im Alltag aufmerksam. Das Aktionsfahrrad des Grundbildungszentrums Elbe-Elster zeigt, wo wir überall Lesen und Information verstehen müssen. Zum Beispiel auf dem Fahrplan, auf Medikamentenbeipackzetteln oder Formularen. Besucher können dabei selbst verschiedene Aufgaben ausprobieren. Die Aktion findet anlässlich des Weltalphabetisierungstags statt. Sie soll außerdem darauf aufmerksam machen, dass auch Erwachsene ihre Lese- und Schreibkenntnisse verbessern können. Der sächsische Wirtschaftsminister Dirk Panther hat gestern in Mosel ein Konzept für das Zwickauer VW-Werk verlangt. Das muss nach seinen Worten zeitnah vorgelegt werden und nicht erst in einem halben Jahr. Er sagte nach dem Gespräch im Werk auch:
6: Also Fahrzeugproduktion ist die klare Zielsetzung. Wenn es alternative Möglichkeiten gibt, dann muss der Vorstand das vorlegen. Aber ich kann das momentan nicht erkennen. Wir konzentrieren uns auf klassische Fahrzeugproduktion hier am Standort oder auf das Thema China, also chinesische Modelle. Das ist das, was wir bisher unter Alternativen verstanden haben.
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7: Guten Morgen, einen schönen Donnerstag. Ja, ein paar Wolken mischen immer mal mit heute, aber es gibt auch Wolkenlücken zwischendurch und etwas Sonnenschein, 18 Grad, die Höchstwerte bei uns in der Lausitz. Morgen der Tag sieht ähnlich aus, da gibt's eine Mischung aus Sonne und Wolken und bis zu 20 Grad. Und am Samstag, da sollen die Temperaturen dann sogar noch ein kleines Stück nach oben gehen. Streckenweise liegen wir da so bei 22 Grad und zum Tagesstart vor allem soll's sehr freundlich werden mit viel Sonnenschein, später ein paar mehr Wolken und auf den Straßen. Ein Stau auf der A4 aus Dresden kommen zwischen Ohorn und Burgau und Ihre Meldungen gerne an die 03x800 und die 4. Gute Fahrt.
8: Ja, danke schön, Miri.
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0: 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Und hier sind Ihre Gastgeber, Christine und André Hart. Ja.
1: Das klingt toll.
2: Na dann, kurz vor neun jetzt.
3: Guten Morgen.
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0: 2 Minuten vor 9 jetzt.
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2: Und da schicken wir heute mal Grüße nach Großröhrsdorf. Heute Abend heißt es nämlich im Rödersaal Premiere von Erste, Letzte Sekunde, einer Gala von Christoph Marthaler im Rahmen des Lausitz-Festivals. Und genau an ihn und das gesamte Team gehen unsere Grüße jetzt, denn was hier heute Abend auf die Bühne kommt, ist keine gewöhnliche Gala. Marthaler nimmt das klassische Format auseinander und macht daraus ein musikalisches, skurriles und durchaus überraschendes Bühnenereignis. Wir wünschen allen heute Abend viel Freude.
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0: Heute Abend Fußball Champions League. Der FC Bayern und RB Leipzig müssen ran. Man könnte natürlich auch Motorsport machen, oder? Also, oder darüber reden. Jetzt wünschen wir euch und Ihnen erstmal einen wunderschönen Start, einen guten Start in diesen 10. September. Es ist ein Donnerstag und ja, das heißt, noch zweimal wach werden für alle Motorsportfans, dann geht's los und zwar auf dem Sachsenring. Am Wochenende gastiert dort die DTM, die Deutsche Tourenwagenmeisterschaft oder die Deutsche Tourenwagenmasters, so heißt es ja richtig, ja, auf der Rennstrecke in Hohenstein-Ernsthal.
2: Ja, Oliver Runschke, Sprecher ADAC Motorsport. Was ist denn die DTM genau?
3: Die DTM ist Deutschlands Top-Rennserie und ist auch eine von Europas bekanntesten Rennserien. Dort fahren Marken wie Mercedes, wie Porsche, wie Lamborghini, wie Ferrari, Aston Martin. Und in den Autos sitzen die besten Fahrer ihres Faches. Hm. Und zum Beispiel mit Timo Glock auch jemand, der lange Jahre in der Formel 1 unterwegs gewesen ist.
0: Hm. Vielleicht nochmal zu den Autos. Die sieht man ja sonst nicht unbedingt so ganz normal auf der Straße, oder?
3: Nein, es sind natürlich reinrassige Rennfahrzeuge, die allerdings eine Verbindung haben zur Straße. Also jeder Besucher wird sie erkennen. Wir haben einen klassischen Porsche 911, wir haben einen Mercedes. Die Fahrzeuge basieren auf einem Serienfahrzeug und werden dann entsprechend für den Einsatz auf der Rennstrecke entwickelt, haben bis zu 600 PS und sind auf dem Sachsenring sogar gleich schnell wie die MotoGP.
2: Und nicht nur auf der Strecke habt ihr einiges zu bieten, sondern auch drumherum.
3: Die DTM ist auch abseits der Rennstrecke ein Erlebnis für die gesamte Familie. Wir haben eine tolle Fanzone, wo auch die Kinder viel Spaß haben. Wir bringen Europas größtes mobiles Bällebad mit. Man kann die Fahrer auch erleben. Wir haben Autogrammstunden. Man kann sich im Fahrerlager alles anschauen. Man kann in die Boxengasse beim Pitwalk. Also es gibt nicht nur tollen Motorsport auf der Rennstrecke, sondern es gibt auch rund um die Rennstrecke viel zu erleben und viel zu schauen.
0: Oh, da will ich hin. Größtes Bällebad Europas.
2: Ich wollte gerade sagen, ich sehe dich schon im Bällebad rumhüpfen.
0: Wir haben jetzt Freitickets für das Rennwochenende auf dem Sachsenring.
2: Wenn Sie mögen, dann rufen Sie jetzt einfach durch. Kostenlos natürlich 08000 78 8000. Das ist die Nummer 08000 78 8000.

0: diesen guten Morgen. Danke für jeden neuen Tag. Danke, dass ich all meine Sorgen auf dich werfen mag.
1: Guten Morgen, Herr Klein.
2: Dass er aufgehört hat zu singen.
1: Was, danke, fandst du es nicht schön?
2: Dass er nicht mehr singt.
1: Och, das danke. Ist ja gemein. Weil ich wollte mich mal bedanken bei
2: so
1: dir.
2: So schön hast du es gemacht. Hier.
1: Michael Klein ist in der Leitung unser Chefmeteorologe und ich werfe jetzt mal meine Sorgen auf ihn und er macht mir dafür schönes Wetter.
2: Alle deine Sorgen? Oh, das ist aber gemein.
1: Ich habe jetzt ehrlich gesagt, naja, doch, natürlich, ich habe so ein paar grundsätzliche Sorgen, ja, so große, ja. Aber jetzt nichts Persönliches, ehrlich. Es ist nie was Persönliches, ne.
2: Also, du machst dir Sorgen um die Menschheit.
1: Ja.
2: Und, ja. Ja. Ja, das kann ich verstehen, haben wir ja alle, ja. Das denke ich mal, ne. Ja.
1: Schon, aber wir wollen doch so diesen Grundoptimismus bewahren, Michael. Das ist doch wichtig. Freundlich ja. Sein, fröhlich sein, zuversichtlich bleiben.
2: Ja. Eben. Und es ist ja manchmal auch so schön, wenn man einfach mal zum Beispiel im Supermarkt die Kassiererin freundlich anlächelt und es kommt ein freundliches Lächeln zurück. Ja, allein das ist doch schon manchmal
1: so toll. Ein Lächeln kann die ganze Welt retten. Ich sag's
2: ist
1: ja.
2: Das so?
1: Ja, das klingt jetzt vielleicht ein bisschen pathetisch. Aber ja, der Schmetterlingseffekt, ja, du sagst es.
2: Vielleicht, wenn du einmal im Supermarkt gelächelt hast, dass dann anschließend diese ganze Verkettung weiterläuft.
1: Ja, ja.
2: Und
1: es
2: dann nicht irgendwie dazu kommt, dass hinterher jemand mit dem Rasenmäher irgendwie dem Nachbarn den Fuß abhackt.
1: Oder genau, so. Frieden beginnt bei einem selbst. Wir haben ja vorhin über die European Peace Rides gesprochen, über die Friedensfahrt. Morgen Start, Zittau, ja, dein Lieblings Dresden. Chemnitz über die steile Wand in Merane, wo wir uns am Sonntag ja treffen, Micha. Haben wir ja ein Date, ja. Sonntagmittag an der steilen Wand. Die Friedensfahrt, ja, die Fahrt für den Frieden in Europa, Micha. Bei hoffentlich guten Bedingungen, das hatte ich dich vorhin aber auch schon mal gefragt. Und du sagst, naja, Sonntag könnte es ein bisschen wackelig werden, vielleicht ein kleiner Regen, aber so einen richtigen Friedensfahrer, den kann das natürlich nicht aus dem Sattel werfen.
2: Ich wollte gerade sagen, man muss was tun für den Frieden.
1: Na klar.
2: Dummerweise ist das ausgerechnet der Tag, an dem der Regen kommen könnte. Mhm. Das ist noch nicht hundertprozentig klar. Du sagst ja, am Mittag steht man da draußen. Da könnte es sein, dass der Regen noch nicht angekommen ist. Und dass er dann erst später am Nachmittag zum Abend hereinzieht. Kommt von Norden her auf uns zugezogen. Und das ist die Phase, wo es dann, muss man fast ja schon sagen, endlich mal wieder Regen gibt. Weil nach wie vor sind wir weiterhin viel, viel zu trocken unterwegs. Und es ist auch so der einzige Tag innerhalb der nächsten 10 Tage, der mal Regen bringen kann, in der Nacht zum Montag noch ein bisschen. Danach geht es erstmal wieder trocken weiter und kein großer Regen in Sicht. Also sammelt jeden Tropfen.
1: Ja, du hast ja gesagt, nächste Woche dann vielleicht sogar nochmal richtig Sommer.
2: Genau, also das könnte sein, dass nach so einem ganz kleinen Knick am Montag die Temperaturen nochmal sich aufschwingen am Dienstag und dann über 25, 26 Grad erreichen. Also für dann ja wirklich deutlich Mitte September sehr, sehr ordentliches Sommerwetter noch einmal. Danach geht es wieder ein bisschen runter, aber es ist jetzt nicht so, dass sich hier alles direkt in den Herbst verabschiedet.
1: Okay, wunderbar. Und heute noch ganz kurz.
2: Genau, also heute sind wir etwas frischer unterwegs, Temperaturen so bis 19, vielleicht mal irgendwo 20 Grad. Viele Wolken im Moment noch, lockert auf, nachmittags also durchaus freundlicher. Dann wieder eine frische Nacht und morgen und am Samstag sind so 22 bis 24 Grad möglich mit einer Mischung aus Sonne und Wolken.
1: Gott, Micha.
2: Ja,
1: Martin. Danke, danke, danke.
2: Danke für diesen schönen Morgen.
1: Jetzt noch ein Käffchen?
2: Danke.
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13: Mit Luise Lippert. Heute werden auch in der Lausitz die Warnsysteme getestet. Um 11 Uhr läuft die Probewarnung über Sirenen, Radio, Warn-Apps und Cell-Broadcast. Entwarnung gibt's dann gegen 11.45 Uhr. Lesen ist überall. Darauf macht heute eine Mitmachaktion auf dem Elsterwerder Marktplatz aufmerksam. Das Aktionsfahrrad des Grundbildungszentrums Elbe Elster zeigt, wie wichtig Lesen im Alltag ist, etwa bei Fahrplänen, Formularen oder Medikamentenbeipackzetteln. 483.000 Euro für den Wasserhaushalt im Spree-Neiße-Kreis. Damit werden marode Stauanlagen, Rohrleitungen und Dämme an mehreren Teichen erneuert. So soll künftig mehr Wasser in der Landschaft gehalten werden. Und bisher hat die Champions League für die deutschen Fußballteams gut angefangen. Nach Dortmund hat auch Stuttgart im ersten Spiel einen Sieg einfahren können. 3:1 der Endstand gegen das norwegische Team Viking Stavanger.
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13: Guten Morgen, einen schönen Donnerstag. Ja, ein paar Wolken mischen immer mal mit heute, aber es gibt auch Wolkenlücken zwischendurch und etwas Sonnenschein. 18 Grad, die Höchstwerte bei uns in der Lausitz. Morgen der Tag sieht ähnlich aus, da gibt's eine Mischung aus Sonne und Wolken und bis zu 20 Grad. Und am Samstag, da sollen die Temperaturen dann sogar noch ein kleines Stück nach oben gehen. Streckenweise liegen wir da so bei 22 Grad und zum Tagesstart vor allem soll es sehr freundlich werden mit viel Sonnenschein, später ein paar mehr Wolken und auf den Straßen. Ein Stau auf der A4 aus Dresden kommen zwischen Ohorn und Burgau und Ihre Meldungen gerne an die 03x800 und die 4. Gute Fahrt.
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15: Ja. Also wir sind hier jetzt nicht auf dem Fußballplatz. Heben Sie sich das fürs Wochenende auf. Olé. Wenn das jetzt hier nochmal passiert, so ein Verhalten, schmeiße ich Sie hier raus. Mir reicht es jetzt hier.
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1: Heute um 17 Uhr lädt die Pückler Lounge zu einem Brückenspaziergang durch den Branitzer Park ein. Rund um das Schloss geht es um historische Brücken und Durchlässe und ihre Bedeutung für die Gestaltung des Parks. Fachleute der Stiftung erzählen von ihrer Geschichte und zeigen, wie die teils historischen Bauwerke erhalten werden. Dabei geht es um den Einfluss von Witterung und Vegetation auf die Brücken. Treffpunkt ist um 17 Uhr die Schlosskasse. Im Anschluss gibt es bei einem Getränk Gelegenheit zum Austausch. Wir wünschen einen schönen Donnerstag.
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1: Kannst du mal bitte Vielleicht noch ein bisschen schriller.
2: Schriller,
1: ja. Sehr gut, ja.
3: Was ist das?
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1: Heute ist ja Warntag, ne? Also dann. Ja,
5: Moment, dann muss ich jetzt erst wieder Entwarnung geben, dass es hier eine Minute dauert. Moment.
1: Merkst du eigentlich, dass du die ganze Zeit in diesen Song reinquatscht?
5: Entschuldigung. Vorsicht, wenn ich das nicht zu Ende durchziehe, dann sind alle verunsichert.
1: Immer wenn Sie so unkoordinierte Geräusche vernehmen, dann wissen Sie, unser Chefmeteorologe Michael Klein ist in der Leitung. Er hat sein Handy ausgefaltet und steht jetzt zur Verfügung. Hast mitbekommen gestern, ja? iPhone 18, faltbar. Faltbares Smartphone für 3.800 Euro. Haben Sie gestern vorgestellt.
5: Toll.
1: Das iPhone 18. Guck mal.
5: Nur 3.800 Euro.
1: Also ich glaube in der teuersten Variante, ich sehe jetzt gerade nicht, was das Einstiegsmodell kostet, aber wer gibt sich denn als Meteorologe mit Einstiegsmodellen zufrieden?
5: Ich kann sagen, bei mir im Supermarkt ist billiger, da ist das vierlagige deutlich günstiger.
1: Ist auch faltbar.
5: Faltbar und vierlagig.
1: Sehr schön. Normalerweise fährt der Michael Klein gerne nach Frankreich, aber das hat er in diesem Jahr mal sein lassen, wegen der Hitze wahrscheinlich. Ich sehe gerade, das wird deine Kreise interessieren, Micha. Der französische Champagner darf in diesem Jahrgang ausnahmsweise mal etwas mehr Alkohol haben als sonst üblich, nämlich 15% statt 12% wegen des heißen Sommers.
5: Ja,
1: Gibt's eine Ausnahmeregelung. Ja, das würde dich freuen. Ja, in Zukunft dein Champagner dreht ein bisschen mehr als sonst.
5: Aber man muss wahrscheinlich auch mehr Champagner trinken, weil ich habe jetzt auch gerade gehört, die Weinernte ist so schlecht in Frankreich wie seit 70
1: Wirklich?
5: Jahren nicht. Seit 70 Jahren. Also das war ein katastrophales Jahr für die Landwirtschaft und auch für den Wein.
1: Was machen wir jetzt damit, Micha? Wie war denn das bei Rilke? Warte mal, schick uns noch zwei südlichere Tage und jage die letzte Süße in den schweren Wein. So, kriegen wir noch zwei südlichere Tage?
5: Was ist denn Rilke?
1: Das ist doch dieses berühmte Gedicht, Herr, der Sommer war sehr groß.
5: Ach.
1: Und das hört doch damit auf, wer jetzt kein Haus hat, baut sich keines mehr und so weiter. Ja, und da war doch das mit der Süße und dem schweren Wein. Kriegen wir noch zwei südlichere Tage?
5: Und es war Sommer. Ich lieb den Jahr, möchte ich hier auch mal zitieren, den großen Peter Maffay. Just a yellow lemon tree. Ich lese gerade, ich dachte gerade, das Lied, jetzt habe ich länger nicht mehr gehört.
1: Ja?
5: Dachte, warum Lemon Tree? Sänger Peter Freudenthaler schrieb das Lied an einem langweiligen Sonntagnachmittag in Pforzheim, während er auf seine Freundin wartete.
1: In Pforzheim? Sehr schön. Ja.
5: Ein langweiliger Sonntagnachmittag in Pforzheim.
1: Interessant. Was du gerade sagst, lange nicht gehört, das finde ich auch sehr spannend. Man hat lange nichts von Lady Gaga gehört und von ihrem Freund Michael Polanski. Und jetzt gehen die Gerüchte, dass die heimlich geheiratet haben. Oh mein Gott. Lady Gaga, vielleicht heimlich geheiratet. Interessant ist für mich die Herleitung. Ja, man hat von den beiden lange nichts gehört, seit über 6 Wochen irgendwie schweigen die. Normalerweise ist ja so ein langes Schweigen untrügliches Zeichen für die Silberhochzeit. Ja, wenn man sich so anschweigt.
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1: Mit Luisa Lippert. Schönen guten Tag. Auf der B156 wird die Bahnbrücke zwischen Neustadt in Sachsen und Hohenstein ab sofort halbseitig gesperrt. Grund sind kurzfristige Instandsetzungsarbeiten. Bei einer Kontrolle wurden an der Unterseite der Brücke gelockerte Mauerwerksfugen und stark verwitterte Mauersteine festgestellt. Die schadhaften Stellen werden jetzt gesichert und ausgebessert. Der Verkehr kann während der Arbeiten weiter fließen. Er wird per Ampel an der Baustelle vorbeigeführt. Die Arbeiten sollen voraussichtlich bis Anfang Oktober dauern. Das Landesamt für Straßenbau und Verkehr nutzt dafür die ohnehin laufende Sperrung der Bahnstrecke nach Sebnitz. Deshalb entstehen durch die Brückenarbeiten keine zusätzlichen Einschränkungen für den Bahnverkehr. Lesen ist überall. Unter diesem Motto macht heute eine Mitmachaktion auf dem Elsterwerder Marktplatz auf die Bedeutung von Lesen im Alltag aufmerksam. Matthias Zilch berichtet.
2: Das Aktionsfahrrad des Grundbildungszentrums Elbe Elster zeigt, wo wir überall lesen und Informationen verstehen müssen. Zum Beispiel auf Fahrplänen, Medikamenten, Beipackzetteln oder Formularen. Besucher können dabei selbst verschiedene Aufgaben ausprobieren. Die Aktion findet anlässlich des Weltalphabetisierungstags statt. Sie soll außerdem darauf aufmerksam machen, dass auch Erwachsene ihre Lese- und Schreibkenntnisse verbessern können.
1: In Hoyerswerda gibt's heute die Gelegenheit zum direkten Gespräch mit dem Oberbürgermeister Thorsten Ruban-C. Noch bis 11.30 Uhr lädt er auf dem Lausitzer Platz zum offenen Bürgerdialog ein. Bürgerinnen und Bürger können ihre Fragen und Anliegen persönlich mit dem Rathauschef besprechen. Dieser August war der wärmste seit Beginn der Wetteraufzeichnungen. Mit einer globalen Lufttemperatur von im Schnitt fast 17 Grad war er außerdem der wärmste jemals gemessene Monat. Das heißt das vom EU-Klimadienst Copernicus. Mehr von Diana Kramer.
3: Der Sommer 2026 war geprägt von extremer Hitze, Trockenheit und teils riesigen Waldbränden. Der August stellte alle bisherigen Rekorde in der weltweiten Klimageschichte ein. Die globalen Temperaturen lagen 1,65 Grad über dem vorindustriellen Niveau.
1: Mehrere gesetzliche Krankenkassen könnten bei riskanten Geldanlagen deutlich mehr verloren haben als bislang bekannt. Nach Recherchen von unter anderem der Süddeutschen Zeitung wird inzwischen von einem möglichen Schaden von mindestens 1,1 Milliarden Euro ausgegangen.
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5: Einen wunderbaren Donnerstag. Der Brückenspaziergang durch den Branitzer Park heute ab 17 Uhr. Hoffentlich bei ein bisschen mehr Sonnenschein. Momentan überwiegen die Wolken, aber es soll immer mal Wolkenlücken geben. 18 Grad die Höchstwerte. Morgen der Tag, der bringt einen Mix aus Sonne und Wolken. Die Temperaturen gehen noch ein Stück nach oben auf bis zu 20 Grad. Und am Samstag, vor allem zum Tagesstart, viel Sonnenschein. Später ein paar mehr Wolken, die bleiben aber harmlos. Und mit den Temperaturen, da geht's noch ein Stück nach oben auf bis zu 22 Grad. Und Stau haben wir immer noch auf der A4 aus Dresden zwischen Ohorn und Burgau. Und ansonsten ist uns nichts weiter gemeldet worden. Keine Staus und Blitzer.
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6: So, Vormittagsmodus an. Ich wünsche Ihnen einen herrlichen Donnerstag. Schön, dass Sie da sind. Hallo.
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6: So, Vormittagsmodus an. Ich wünsche Ihnen einen herrlichen Donnerstag. Schön, dass Sie da sind. Hallo.

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13: Viele Wolken hier und da auch mal eine Sonnenlücke für unsere Lausitz. Im Laufe des Nachmittages dann freundlicher bei bis zu 18 Grad. Die kommende Nacht dann zum Teil klar. Stellenweise kann sich Nebel bilden, Temperaturen um 10 Grad. Morgen Sonne und Wolken im Wechsel bei 20 Grad. Am Samstag auch freundlich bei 22 Grad. Auf der A4 Dresden Richtung Görlitz staut es sich zwischen Urhorn und Burkau. Da 10 Minuten Zeitverlust. Und es wird geblitzt in Groß-Hennersdorf, da stehen sie in der Bernstädter Straße an der Kirche. Wenn Ihnen noch was auffallen sollte, Stau oder Blitzer, dann gerne melden. Die Nummer ist kostenlos für Sie, die 03x800 und die 4.
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16: Korrekt, heute zum Warntag, Donnerstag. Hallo zusammen.

0: Und vielleicht singen wir irgendwann, vielleicht singen wir irgendwann, und vielleicht singen wir irgendwann wieder Panic at the Disco Songs.
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0: Der Spruch des Tages, der kommt heute von Karl Lagerfeld. Nein, nicht Jogginghosen sind das Zeichen einer Niederlage. Man hat die Kontrolle über sein Leben verloren. Er hat ja auch sonst viel Herrliches losgelassen. Er wäre heute 93 geworden und wäre garantiert bei der New York Fashion Week, die heute eröffnet wird. Und er hätte das hier gesagt. Das Rauskommen nach einer Schau ist eine gute Disziplin für mich. Denn ich muss aufpassen, dass ich nicht aussehe wie ein alter Gartenzwerg zwischen all den 20-Jährigen. Ein Lagerfeld eben. Mein Favorit ist heute aber, Stress kenne ich auch nicht. Ich kenne nur Strass. Also, einen stressvollen Tag heute.
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Kurz nach 10:30 am Donnerstag. 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Und die wichtigste Frage zum Warntag heute ist: Funktioniert es diesmal? 11 Uhr sollten die Handys diesen angenehmen Ton machen. Und alles, was sonst noch wichtig ist zum Warntag, das kommt jetzt hier.

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18: Mit Luise Lippert einen schönen guten Tag. Auch in der Lausitz werden jetzt gleich die Warnsysteme getestet. Um 11 Uhr läuft bundesweit eine Probewarnung. Sie kommt unter anderem über Sirenen, Warn-Apps, Radio oder Cell-Broadcast aufs Handy. Um 11.45 Uhr folgt dann die Entwarnung. Der Freistaat beteiligt sich mit allen Landkreisen und kreisfreien Städten am Warntag. Ziel ist es, mögliche Schwachstellen der Warnsysteme zu erkennen und die Bevölkerung mit den Signalen vertraut zu machen. In Hoyerswerda wird heute der Grundstein für ein neues KI-Labor am beruflichen Schulzentrum Konrad Zuse gelegt. Rund 3,15 Millionen Euro werden in den Neubau investiert. Das Labor soll künftig vor allem in der Pflegeausbildung eingesetzt werden. Dort sollen angehende Pflegekräfte den Umgang mit künstlicher Intelligenz und digitalen Technologien praxisnah lernen. Rund 2,8 Millionen Euro der Baukosten kommen aus EU- und Landesmitteln. Fertig sein soll das neue KI-Pflegelabor dann im Sommer kommenden Jahres. In Kamenz wird heute Abend die 13. Kamenzer Rede gehalten. Zu Gast in der Klosterkirche St. Annen ist der Schriftsteller und frühere DDR-Dissident Lutz Rathenow. Unter dem Titel »Die Kunst des Staunens« oder »Wie das Wort seinen Ort in der Welt sucht« spricht er über das Verhältnis von Poesie und Politik und über die Bedeutung von Kunst als Alternative. Ausgangspunkt seiner Überlegungen ist das Werk des Kamenzer Aufklärers Gotthold Ephraim Lessing. Die Veranstaltung beginnt um 19 Uhr. Dieser August war der wärmste seit Beginn der Wetteraufzeichnungen. Mit einer globalen Luft kommen aus EU- und Landesmitteln. Fertig sein soll das neue KI-Pflegelabor dann im Sommer kommenden Jahres. In Kamenz wird heute Abend die 13. Kamenz-Rede gehalten. Zu Gast in der Klosterkirche St. Annen ist der Schriftsteller und frühere DDR-Dissident Lutz Rathenow. Unter dem Titel »Die Kunst des Staunens«

0: Namens Aufklärers Gotthold Ephraim Lessing. Die Veranstaltung beginnt um 19 Uhr. Dieser August war der wärmste seit Beginn der Wetteraufzeichnungen. Mit einer globalen Lufttemperatur von im Schnitt fast 17 Grad war er außerdem der wärmste jemals gemessene Monat. Das heißt das vom EU-Klimadienst Copernicus. Mehr von Diana Kramer.
1: Der Sommer 2026 war geprägt von extremer Hitze, Trockenheit und teils riesigen Waldbränden. Der August stellte alle bisherigen Rekorde in der weltweiten Klimageschichte ein. Die globalen Temperaturen lagen 1,65 Grad über dem vorindustriellen Niveau.
0: Mehrere gesetzliche Krankenkassen könnten bei riskanten Geldanlagen deutlich mehr verloren haben als bislang bekannt. Nach Recherchen von unter anderem der Süddeutschen Zeitung wird inzwischen von einem möglichen Schaden von mindestens 1,1 Milliarden Euro ausgegangen.
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4: Dicke Wolken, aber auch ein paar sonnige Momente bei uns in der Lausitz. Zum Nachmittag her wird's freundlicher, es bleibt trocken bei 18 Grad. Die kommende Nacht dann zum Teil aufgeklärt, zum Teil kann sich Nebel bilden, Temperaturen bei 10 Grad. Morgen dann Sonne und Wolken im Wechsel bei bis zu 20 Grad. So wird's auch am Samstag. Auf der A4 Chemnitz Richtung Görlitz eine defekte LKW zwischen dem Dreieck Dresden Nord und Hermsdorf. Und auf der B115 zwischen Döbern und Schernitz Stau, Viertelstunde mehr einplanen. Geblitzt wird in Groß-Hennersdorf auf der Bernstädter Straße bei der Kirche. Staus und Blitzer melden Sie kostenlos an die 03x800 und die 4.
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6: Und wir starten jetzt gleich mit zwei Top-Musikerinnen. Überraschen lassen. Schönen Vormittag, hallo.
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7: 30 Minuten hin.

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20: Mehr Wolken als Sonnenschein bei uns aktuell in der Lausitz. Zum Nachmittag hin wird es freundlicher. Temperaturen erreichen heute bis zu 18 Grad. Die kommende Nacht wird zum Teil aufgeklärt sein. Stellenweise kann sich auch Nebel bilden. Temperaturen erreichen 10 Grad. Morgen dann Sonne und Wolken im Wechsel bis zu 20 Grad. Samstag auch ganz nett bei bis zu 22 Grad. Auf der A4 Chemnitz Richtung Görlitz ein defekter LKW zwischen dem Dreieck Dresden-Nord und Hermsdorf. Auf der B115 Stau zwischen Döbern und Tschernitz, dort aktuell 10 Minuten Zeitverlust. Und geblitzt wird in Großhennersdorf auf der Bernstädter Straße an der Kirche. Kommen Sie gut an!
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23: Und jetzt mit Alvaro Soler. Ich wünsche einen schönen Donnerstag. Hallo.

0: Beyoncé und Halo. 15 Jahre haben die Brüder kein Wort miteinander gesprochen. Für ihre Reunion-Tour sind sie dann wieder zusammengekommen und getroffen haben sich die Oasis-Brüder Noel und Liam Gallagher bei der ersten Probe. Ohne große Worte haben sie einfach angefangen zu spielen. Und das alles sieht man ab heute für 5 Tage im Kino in der Oasis-Doku Don't Look Back in Anger. Schau nicht zurück im Zorn. Rob, ein Freund von mir, riesen Oasis-Fan, war natürlich gestern Abend zur Premiere im Kino. Rob, wie war's?
1: Ja, Andrea, was soll ich sagen? Also wenn man sich mal vorstellt, dass da so 2,5 Zentner schwere, bierbäuchige, bis an Hals tätowierte Typen in der ersten Reihe stehen und mit Tränen in den Augen Songs wie Champagne Supernova und so weiter mitgrölen, dann kann man sich in etwa vorstellen, welche Tragweite diese Reunion-Konzerte letztes Jahr hatten. Ich hatte das große, große Glück, in Dublin mit dabei sein zu können. Es war das krasseste, krasseste Konzert ever für mich. Und tatsächlich schafft es dieser Film, dieses Gefühl, dieses Feeling zu konservieren, dieses nostalgische 90er Britpop-Feeling. Wir singen diese ganzen Songs jetzt nochmal zusammen im Stadion. Es ist keine klassische Doku, also man sieht schon so ein bisschen was von den Probenprozessen und wie die Brüder so langsam wieder aufeinander zugehen, aber im Mittelpunkt steht halt einfach das Konzertfeeling und das ist der absolute Kracher.
0: Dann jetzt also Handys raus, Taschenlampe an, Konzertfeeling machen. Wir sind Oasis und Don't Look Back in Anger.

0: guter Song, oder? Harry Styles, American Girls.
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16: Mit Luise Lippert einen schönen guten Tag. Auf der B156 wird die Bahnbrücke zwischen Neustadt in Sachsen und Hohenstein ab sofort halbseitig gesperrt. Grund sind kurzfristige Instandsetzungsarbeiten. Matthias Zilch berichtet.
17: Bei einer Kontrolle wurden an der Unterseite der Brücke gelockerte Mauerwerksfugen und stark verwitterte Mauersteine festgestellt. Die schadhaften Stellen werden jetzt gesichert und ausgebessert. Der Verkehr kann während der Arbeiten weiterfließen. Er wird per Ampel an der Baustelle vorbeigeführt. Die Arbeiten sollen voraussichtlich bis Anfang Oktober dauern. Das Landesamt für Straßenbau und Verkehr nutzt dafür die ohnehin laufende Sperrung der Bahnstrecke nach Sebnitz. Deshalb entstehen durch die Brückenarbeiten keine zusätzlichen Einschränkungen für den Bahnverkehr.
16: In Hoyerswerda wird heute der Grundstein für ein neues KI-Labor am beruflichen Schulzentrum Konrad Zuse gelegt. Rund 3,15 Millionen Euro werden in den Neubau investiert. Das Labor soll künftig vor allem in der Pflegeausbildung eingesetzt werden. Dort sollen angehende Pflegekräfte den Umgang mit künstlicher Intelligenz und digitalen Technologien praxisnah lernen. Rund 2,8 Millionen Euro. In Hoyerswerda wird heute der Grundstein für ein neues KI-Labor am beruflichen Schulzentrum Konrad Zuse gelegt. Rund 3,15 Millionen Euro werden in den Neubau investiert. Das Labor soll künftig vor allem in der Pflegeausbildung eingesetzt werden. Dort sollen angehende Pflegekräfte den Umgang mit künstlicher Intelligenz

0: Gast in der Klosterkirche St. Annen ist der Schriftsteller und frühere DDR-Dissident Lutz Rathenow. Unter dem Titel »Die Kunst des Staunens« oder »Wie das Wort seinen Ort in der Welt sucht« spricht er über das Verhältnis von Poesie und Politik und über die Bedeutung von Kunst als Alternative. Ausgangspunkt seiner Überlegungen ist das Werk des Kamenzer Aufklärers Gotthold Ephraim Lessing. Die Veranstaltung beginnt um 19 Uhr. Dieser August war der wärmste seit Beginn der Wetteraufzeichnungen. Mit einer globalen Lufttemperatur von im Schnitt fast 17 Grad war er außerdem der wärmste jemals gemessene Monat. Das heißt das vom EU-Klimadienst Copernicus. Mehr von Diana Kramer.
1: Der Sommer 2026 war geprägt von extremer Hitze, Trockenheit und teils riesigen Waldbränden. Der August stellte alle bisherigen Rekorde in der weltweiten Klimageschichte ein. Die globalen Temperaturen lagen 1,65 Grad über dem vorindustriellen Niveau.
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4: Viele Wolken, nur wenig Sonnenschein für unsere Lausitz im Moment. Zum Nachmittag wird's dann freundlicher bei bis zu 18 Grad. Die Nacht zum Teil klar, zum Teil bildet sich Nebel bei 10 Grad. Morgen Sonne und Wolken im Wechsel bei 20 Grad. So wird's auch am Samstag. In Hoyerswerda staut es sich auf der Dresdner Straße und dem Kamenzer Bogen. Dort 10 Minuten Zeitverlust im Stau. Und geblitzt wird in Hoske auf der Hosker Straße an der Brücke in Richtung Wittichenau und auf der S111 zwischen Weißenberg und Bautzen in der 50er-Zone. Wenn Sie noch was sehen, Stau oder Blitzer, dann gerne melden bei uns, kostenlos. Das ist die Nummer 03x800 und die 4.
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6: Dann wünsche ich Ihnen einen schönen Donnerstag. Hier kommt Taylor Swift.
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Ich glaube, ich muss nach der Sendung mal mit unserem Musikchef ein Wörtchen reden. Was hat er sich denn bitte dabei gedacht? Da läuft jetzt Snap mit Rhythm is a Dancer und dann kommt Rosalind mit Snap. Da wird sich schon was dabei gedacht haben. Songs sind ja beide gut.

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14: Viele Wolken, nur wenig Sonnenschein für unsere Lausitz im Moment. Zum Nachmittag wird es dann freundlicher bei bis zu 18 Grad. Die Nacht zum Teil klar, zum Teil bildet sich Nebel bei 10 Grad. Morgen Sonne und Wolken im Wechsel bei 20 Grad. So wird es auch am Samstag. In Hoyerswerda staut es sich auf der Dresdner Straße und dem Kamenzer Bogen. Dort 10 Minuten Zeitverlust im Stau. Und geblitzt wird in Hoske auf der Hosker Straße an der Brücke in Richtung Wittichenau und auf der S111 zwischen Weißenberg und Bautzen in der 50er-Zone. Wenn Sie noch was sehen, Stau oder Blitzer, dann gerne melden bei uns, kostenlos. Das ist die Nummer 03x800 und die 4.
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17: Und da rocken wir doch mal den Donnerstag jetzt mit Linkin Park.

0: traut man sich gar nicht zu sagen. Adele, Someone Like You.
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2: Heute um 17 Uhr lädt die Pückler Lounge zu einem Brückenspaziergang durch den Branitzer Park ein. Rund um das Schloss geht es um historische Brücken und Durchlässe und ihre Bedeutung für die Gestaltung des Parks. Fachleute der Stiftung erzählen von ihrer Geschichte und zeigen, wie die teils historischen Bauwerke erhalten werden. Dabei geht es um den Einfluss von Witterung und Vegetation auf die Brücken. Treffpunkt ist um 17 Uhr die Schlosskasse. Im Anschluss gibt es bei einem Getränk Gelegenheit zum Austausch. Wir wünschen einen schönen Donnerstag.
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0: Hallo, am Donnerstagmittag, kurz nach 12:30.
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2: Immer wenn Sie so unkoordinierte Geräusche vernehmen, dann wissen Sie, unser Chefmeteorologe Michael Klein ist in der Leitung. Er hat sein Handy ausgefaltet und steht jetzt zur Verfügung. Hast mitbekommen gestern, ja? iPhone 18, faltbar. Faltbares Smartphone für 3.800 Euro. Haben Sie gestern vorgestellt.
3: Toll.
2: Das iPhone 18. Guck mal.
3: Nur 3.800 Euro.
2: Also ich glaube in der teuersten Variante, ich sehe jetzt gerade nicht, was das Einstiegsmodell kostet, aber wer gibt sich denn als Meteorologe mit Einstiegsmodellen zufrieden?
3: Ich wollte gerade sagen, bei mir im Supermarkt ist billiger, da ist das vierlagige deutlich günstiger.
2: Ist auch faltbar.
3: Faltbar
2: und vierlagig. Sehr schön.
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3: Mit Luise Lippert einen schönen guten Tag. Auf der B156 wird die Bahnbrücke zwischen Neustadt in Sachsen und Hohenstein ab sofort halbseitig gesperrt. Grund sind kurzfristige Instandsetzungsarbeiten. Matthias Zilch berichtet.
4: Bei einer Kontrolle wurden an der Unterseite der Brücke gelockerte Mauerwerksfugen und stark verwitterte Mauersteine festgestellt. Die schadhaften Stellen werden jetzt gesichert und ausgebessert. Der Verkehr kann während der Arbeiten weiterfließen. Er wird per Ampel an der Baustelle vorbeigeführt. Die Arbeiten sollen voraussichtlich bis Anfang Oktober dauern. Das Landesamt für Straßenbau und Verkehr nutzt dafür die ohnehin laufende Sperrung der Bahnstrecke nach Sebnitz. Deshalb entstehen durch die Brückenarbeiten keine zusätzlichen Einschränkungen für den Bahnverkehr.
3: In Hoyerswerda wird heute der Grundstein für ein neues KI-Labor am beruflichen Schulzentrum Konrad Zuse gelegt. Rund 3,15 Millionen Euro werden in den Neubau investiert. Das Labor soll künftig vor allem in der Pflegeausbildung eingesetzt werden. Dort sollen angehende Pflegekräfte den Umgang mit künstlicher Intelligenz und digitalen Technologien praxisnah lernen. Rund 2,8 Millionen Euro der Baukosten kommen aus EU- und Landesmitteln. Fertig sein soll das neue KI-Pflegelabor dann im Sommer kommenden Jahres. In Kamenz wird heute Abend die 13. Kamenzer Rede gehalten. Zu Gast in der Klosterkirche St. Annen ist der Schriftsteller und frühere DDR-Dissident Lutz Rathenow. Unter dem Titel »Die Kunst des Staunens« oder »Wie das Wort seinen Ort in der Welt sucht« spricht er über das Verhältnis von Poesie und Politik und über die Bedeutung von Kunst als Alternative. Ausgangspunkt seiner Überlegungen ist das Werk

0: Ein teils mäßiger Nordwind. In der Nacht Tiefsttemperaturen zwischen 8 und 4 Grad, örtlich bildet sich Nebel. Morgen eine Mischung aus Sonne und Wolken bis 23 Grad. Übermorgen wechselnd bewölkt und windig bis 24 Grad und am Sonntag viele Wolken von Nordwesten her Regen, dazu frischer Wind, maximal 24 Grad. Auf den Straßen hier in der Lausitz derzeit keine größeren Störungen, geblitzt wird auf der A13 Richtung Berlin, kurz hinter Kittlitz und Soland, Schluckenauer Straße. Staus und Blitzer, bitte melden die Telefonnummer kostenlos 03x800 und die 4.
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3: Halleluja, aber es ist schon wieder Donnerstag. Morgen ist Freitag, ist schon wieder Wochenende. Die Zeit, die rast. Und wissen Sie was, wenn Sie noch nichts vorhaben und mal außergewöhnliche Musik erleben wollen, dann sollten Sie unbedingt dranbleiben. Santiano, die machen so wunderbare Shanty-Musik. Ich liebe diese Band. Die kommt nach Sachsen und wir haben Plätze für Sie auf der Gästeliste reserviert. Wie es funktioniert, wann es losgeht, wo es stattfindet, ich sage Ihnen alles, was Sie möchten. Gleich nach Lady Gaga und Abracadabra.

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1: Die Fans der Shanty-Rockband Santiano, die freuen sich schon auf ein tolles Open-Air-Wochenende hier bei uns im Freistaat.
2: Lasst uns tanzen wie die Teufel, weil Musik das Leben liebt. 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
1: Ja, das Verhältnis der sächsischen Fans zu euch, das scheint ja ein ganz besonderes zu sein.
3: Wir haben auf jeden Fall festgestellt, dass man uns da mag und dass wir da eine... Da haben wir, glaube ich, als erstes richtig die ganz großen Hallen. Ja, ich fahre da nach wie vor gern hin.
1: Ihr spielt morgen und am Samstag 2 Open-Air-Konzerte in Dresden. Das ist ja immer etwas ganz Besonderes, auch für euch, oder?
3: Natürlich ist Open-Air immer geil. Unter freiem Himmel, unter Sternenhimmel ist natürlich immer eine tolle Atmosphäre, Open-Air. Deswegen gibt es so viele Open-Airs, weil alle das gerne mögen, gemeinsam unterm Sternenzelt.
1: Und wenn man 2 Tage hintereinander in einer Stadt spielt, dann habt ihr sicherlich auch Zeit für einen Stadtbummel.
3: Aber man muss sich das vorstellen, man fährt dahin, man hat Soundcheck, fährt die erste Show, die geht richtig lang. Dann kommst du nachts irgendwann im Hotel, dann hat man sich irgendwie, dann trifft man noch die Leute, dann schläfst du ziemlich lange, weil du hast abends eine Show, um es zu sehen, dass du schon schläfst, das ist für Sänger ganz wichtig. Und dann dödelt man sich hin und dann muss man nachmittags eigentlich schon wieder für irgendwelche Termine da sein, dann ist das noch und dann bist du wieder ein Soundcheck. Ja, und dann ist Warten auf die Show. Echt, am Ende ertappst du dich dabei, dass du irgendwie dir es halt doch nicht angeguckt hast, weil du mit anderen Sachen beschäftigt bist auf Tournee. Das ist so.
1: Santiano, morgen und am Samstag sind sie Open Air in der Jungen Garde Dresden. Und sie morgen mit etwas Glück auch. Wir setzen sie gern auf die Gästeliste. Jetzt kostenlos anrufen 08000 78 8000.

0: 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Ein Tisch für alle. Auf dem Ostritzer Markt entsteht ein neuer Treffpunkt mitten im Herzen der Stadt. Der rund 8 Meter große Tisch soll künftig Raum für Begegnung, Austausch und gemeinsame Aktionen bieten. Morgen wird er ganz offiziell eingeweiht. Die ganze Geschichte dazu gibt's gleich von meinem lieben Kollegen Matthias Zilch.
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14: Viele Wolken, ab und zu Sonnenschein, ein teils mäßiger Nordwind. In der Nacht Tiefsttemperaturen zwischen 8 und 4 Grad, örtlich bildet sich Nebel. Morgen eine Mischung aus Sonne und Wolken bis 23 Grad. Übermorgen wechselnd bewölkt und windig bis 24 Grad und am Sonntag viele Wolken von Nordwesten her Regen. Dazu frischer Wind, maximal 24 Grad. A4 Görlitz Richtung Dresden, ein defekter LKW an der Auffahrt Bautzen Ost. Geblitzt wird auf der A13 Richtung Berlin, kurz hinter Kittlitz. Staus und Blitzer bitte melden, die Telefonnummer ist kostenlos 0 3x800 und die 4. Gute Fahrt.
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0: Das bin Icke und jetzt gibt's Ivani.

0: coole Nummer. Summer und Undressed, das ist ihr Donnerstagnachmittag. Und wenn wir jetzt so ein bisschen die Augen schließen und uns vorstellen, wir hätten noch Sommer, dann kitzelt ein die Sonne auf die Nasenspitze. Und das macht doch richtig viel Spaß.
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2: Ein riesiges O mitten auf dem Ostritzer Marktplatz und alle dürfen daran Platz nehmen. Ein neuer runder Holztisch mit 8,5 Metern Durchmessern lädt künftig zum Verweilen und Diskutieren ein. Gebaut wurde das riesige Möbelstück von der Tischlerei Holzgestalten, gemeinsam mit Kindern und Erwachsenen aus der Region. Entstanden ist ein stabiler Holztisch, der barrierefrei Platz für mehr als 80 Personen bietet. Er lädt dazu ein, zu verweilen, miteinander zu speisen, zu debattieren und neuen Ideen Raum zu geben. Die Idee entstand beim Ostritzer Friedensfest. Finanziert wurde das Projekt durch das LIDA Regionalbudget und Preisgeld aus dem Wettbewerb Ab in die Mitte. Künftig soll es hier regelmäßige Gesprächsabende, Kochevents und Nachbarschaftsfrühstücke geben. Eingeweiht wird der Tisch morgen Abend 18 Uhr mit einem vereins- und engagierten Stammtisch. Alle Einwohner sind dazu herzlichst eingeladen. Schnappen Sie sich also morgen ein Kissen und schauen Sie einfach mal am Marktplatz vorbei. Aus Ostritz, Matthias Zilch.
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0: Olivia Rodrigo, Drop Dead.
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1: 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Ich dachte gerade, das Lied, jetzt habe ich länger nicht mehr gehört.
2: Ja?
1: Dachte, warum Lemon Tree? 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
2: In Pforzheim? Sehr schön. Ja.
1: Ein langweiliger Sonntagnachmittag in Pforzheim.
2: Ja, interessant. Was du gerade sagst, lange nicht gehört, das finde ich auch sehr spannend. Man hat lange nichts von Lady Gaga gehört und von ihrem Freund Michael Polanski. Und jetzt gehen die Gerüchte, dass die heimlich geheiratet haben. Oh mein Gott. Lady Gaga, vielleicht heimlich geheiratet. Interessant ist für mich die Herleitung. Ja, man hat von den beiden lange nichts gehört. Seit über 6 Wochen irgendwie schweigen die. Normalerweise ist ja so ein langes Schweigen untrügliches Zeichen für die Silberhochzeit. Ja, wenn man sich so anschweigt.
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0: Ach, wunderschön, sehr. Könnt mich reinlegen. Wunderschönen Nachmittag. Gleich gibt's Kultmusik aus den 80ern, aufgepimpt vom Star-DJ David Guetta, Forever Young mit Alpha Will und Ava Max und Kultmusik aus den 90ern, Roxette, Crash, Boom Bang, das und mehr gleich.
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12: Mit Conny Hartmann. Guten Tag. Der Landkreis Elbe-Elster hält an seinen Plänen für das Elbe-Elster-Klinikum fest. Bei einem Sonderkreistag gestern in Falkenberg bekräftigten Kreistag und Landrat, dass das Krankenhaus langfristig in kommunaler Hand bleiben und perspektivisch in einem Zentralklinikum aufgehen soll. Dafür soll jetzt unter anderem der Erwerb eines geeigneten Grundstücks vorangetrieben werden. Gleichzeitig muss das Klinikum wirtschaftlich und organisatorisch neu aufgestellt werden. Dabei setzt der Landkreis weiter auf die Unterstützung der Sana-Kliniken. Der bestehende Interim-Management-Vertrag soll um 3 Monate verlängert werden. An der BTU Cottbus-Senftenberg ist heute das neue Zentrum für Strukturwandel und Regionalentwicklung, kurz ZESTOR, offiziell gestartet. Rund 60 Vertreter aus Wissenschaft, Politik, Verwaltung und der Zivilgesellschaft waren beim Auftakt dabei. Das Bundesforschungsministerium fördert das Zentrum mit 18,2 Millionen Euro. Die Spritpreise in Sachsen haben ein neues Rekordniveau erreicht. Besonders Diesel ist extrem teuer geworden. Hubert Rabel vom Tankstelleninteressenverband erklärt, warum.
13: Wir bekommen ja einen guten Teil von unserem Sprit, der auch dann im Land raffiniert wird, kriegen wir aus Norwegen und aus Kasachstan. Aber ein Teil des Diesels, der hier an den Tankstellen ist, kommt nach wie vor aus der Straße von Hormuz und muss von dort unten raffiniert werden und dann hier hochgefahren werden. Und dieser Importteil ist wesentlich teurer als noch vor 3-4 Monaten.
12: Es war lange angekündigt, trotzdem ist heute Vormittag so mancher zusammengezuckt, weil plötzlich Sirenen heulten und Handys laut Alarm schlugen. Deutschland hat den bundesweiten Warntag absolviert. Um 11 Uhr wurde die Probewarnung über Sirenen, Warn-Apps und Cell-Broadcast verschickt. Damit testen die Behörden einmal im Jahr, ob sie die Bevölkerung im Ernstfall schnell erreichen. Der Bundessprecher der AfD, Tino Chrupalla, wird nicht als Kandidat für die Oberbürgermeisterwahl in Leipzig antreten. Das teilte seine Partei heute Morgen mit. Der im Landkreis Görlitz lebende Politiker wird mittlerweile als Spitzenkandidat für die sächsische Landtagswahl in 3 Jahren gehandelt. Vermutlich schielt er auf den Posten des Ministerpräsidenten.
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15: Viele Wolken, ab und zu Sonnenschein, ein teils mäßiger Nordwind. In der Nacht Tiefsttemperaturen zwischen 8 und 4 Grad, örtlich bildet sich Nebel. Morgen.
12: Bundessprecher der AfD, Tino Chrupalla, wird nicht als Kandidat für die Oberbürgermeisterwahl in Leipzig antreten. Das teilte seine Partei heute Morgen mit. Der im Landkreis Görlitz lebende Politiker wird mittlerweile als Spitzenkandidat für die sächsische Landtagswahl in 3 Jahren gehandelt. Vermutlich schielt er auf den Posten des Ministerpräsidenten.

0: Viele Wolken, ab und zu Sonnenschein, ein teils mäßiger Nordwind. In der Nacht Tiefstemperaturen zwischen 8 und 4 Grad, örtlich bildet sich Nebel. Morgen eine Mischung aus Sonne und Wolken bis 23 Grad. Übermorgen wechselnd bewölkt und windig bis 24 Grad und am Sonntag viele Wolken, von Nordwesten her Regen, dazu frischer Wind, maximal 24 Grad. A4, Görlitz Richtung Dresden, die Auffahrt Bautzen-Ost ist gesperrt wegen einer LKW-Panne. Geblitzt wird auf der A13 Richtung Berlin, kurz hinter Kittlitz. Staus und Blitzer bitte melden, Nummer ist kostenlos 03x800 und die 4.
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3: Geht es um den Bundestag, spricht man gern mal vom Hohen Haus. Gerade wird dort über den neuen Haushaltsentwurf debattiert oder wenigstens wird es versucht. Welche Selbsterkenntnis mein Kollege Sven Günther beim Zuhören gekommen ist, das hören Sie hier bei uns in ein paar Minuten.

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1: Es hat Jahrzehnte gedauert, aber jetzt habe ich herausgefunden, tief in meinem Inneren haust ein Masochist. Denn ich habe es gestern und heute schon wieder getan und mir während der Fahrt in den Sender 2 Stunden lang die Bundestagsdebatte reingezogen. Eigentlich hätte ich danach einen Notarzt benötigt oder Alkohol oder einen Joint. Denn dieser Klamauk ist stellenweise kaum zu ertragen. Und meine Kritik trifft in erster Linie die AfD. Ich hatte mir sogar die Mühe gemacht, Teile ihres Wahlprogramms in Sachsen-Anhalt zu lesen. Manche Positionen finde ich bedenklich, andere könnte ich unterschreiben und nichts darin führt Deutschland gleich in die Diktatur. Aber was nützt das beste Argument, wenn die eigene Bundestagsfraktion es unter einem Schwall der Unanständigkeit begräbt? Wer sich im höchsten deutschen Parlament aufführt wie eine Horde wild gewordener Fußballfans, macht eine sachliche Debatte eigentlich unmöglich. Und für mich steht fest, wer die Form beschädigt, beschädigt auch den Inhalt.

0: Mr. Props und Waves. Ihr Lieblingsradio gleich mit J-Lo und Save Me Tonight. Ja, so klingt der Sound für unsere wunderbare Lausitz. Gleich mehr davon.
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10: 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Wir planen nämlich gerade ein Klassentreffen.
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0: Viele Wolken, ab und zu Sonnenschein, ein teils mäßiger Nordwind. In der Nacht Tiefsttemperaturen zwischen 8 und 4 Grad, örtlich bildet sich Nebel. Morgen eine Mischung aus Sonne und Wolken bis 23 Grad. Übermorgen wechselnd bewölkt und windig bis 24 Grad und am Sonntag viele Wolken von Nordwesten her Regen, dazu frischer Wind, maximal 24 Grad. A4, Görlitz Richtung Dresden, die Auffahrt Bautzen-Ost ist gesperrt wegen einer LKW-Panne. Geblitzt wird an der A4-Auffahrt Görlitz und auf die A13 Richtung Berlin, kurz hinter Kittlitz. Staus und Blitzer bitte melden 03x800 und die 4.
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3: Das bin ich, Ihr Mann am Nachmittag.

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2: Heute um 17 Uhr lädt die Pückler Lounge zu einem Brückenspaziergang durch den Branitzer Park ein. Rund um das Schloss geht es um historische Brücken und Durchlässe und ihre Bedeutung für die Gestaltung des Parks. Fachleute der Stiftung erzählen von ihrer Geschichte und zeigen, wie die teils historischen Bauwerke erhalten werden. Dabei geht es um den Einfluss von Witterung und Vegetation auf die Brücken. Treffpunkt ist um 17 Uhr die Schlosskasse. Im Anschluss gibt es bei einem Getränk Gelegenheit zum Austausch. Wir wünschen einen schönen Donnerstag.
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1: Jennifer Lopez und David Guetta. Save me tonight. You can save me tonight.
0: Save me tonight. 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

0: junge Frau mit der tollen Stimme, Loy und Gold, das ist ihr Donnerstagnachmittag und gleich geht's Kultmusik aus den 90ern mit Dario G. und Frieda Goldhammer. Wovon sollen wir träumen? Vielleicht ja schon vom anstehenden Feierabend. Das und mehr gleich nach unseren News.
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19: Mit Conny Hartmann. Guten Tag. In Görlitz hat ein Zeuge gestern Abend offenbar Schlimmeres verhindert. Auf der Dr. Karlbaum-Allee beobachtete er einen Opel, der immer wieder in den Gegenverkehr geriet. Der Mann hielt den Wagen an und nahm dem Fahrer den Schlüssel ab. Die Polizei stellte bei dem 46-Jährigen knapp 3,7 Promille fest. Außerdem hatte der Mann keinen Führerschein. Gegen ihn wird nun ermittelt. Heute steht im Deutsch-Sorbischen Volkstheater Bautzen das erste philharmonische Konzert der neuen Spielzeit auf dem Programm. Carsten Koliski berichtet.
6: Unter dem Titel Grenzen, Schicksal, Überhöhung erklingen Werke von Richard Strauss, Antonín Dvořák und Ludwig van Beethoven. Zu hören sind unter anderem Strauss' Don Juan und Beethovens 5. Sinfonie. Solist am Klavier ist Sheng Kai, am Dirigentenpult steht Generalmusikdirektor Roman Broglie-Sacher. Beginn im Großen Haus ist um 19.30 Uhr.
19: Bei einer Tempokontrolle auf der A4 bei Oist am Taucher sind gestern rund 200 Verstöße festgestellt worden. In 5,5 Stunden wurden gut 5000 Fahrzeuge gemessen. 125 Fahrer erwartet ein Bußgeldbescheid. Am schnellsten war ein Ford mit Görlitzer Kennzeichen. Er war bei erlaubten 80 mit 135 Kilometern pro Stunde unterwegs. Dafür gibt es 320 Euro Bußgeld, 2 Punkte und 1 Monat Fahrverbot. Gegen den Sohn von Norwegens Königin Mette Marit wird nach einem Urteil nun neu verhandelt. Ein Gericht hat die Berufung zugelassen. Sigrid Harms berichtet aus Oslo.
15: Marius Borg-Høiby war im Juni unter anderem wegen 2 Vergewaltigungen und häuslicher Gewalt zu 4 Jahren Haft verurteilt worden. Für 2 andere Fälle wurde er freigesprochen, diese werden voraussichtlich nicht neu verhandelt werden. Der 29-Jährige befindet sich in Untersuchungshaft, die er mit Fußfesseln auf dem Gut Skaugum, dem Wohnsitz des Königspaares, verbringen darf. Gestern nahm er an der Beerdigung des norwegischen Königs Harald teil.
19: Im Bundestag wird heute über den Haushalt fürs nächste Jahr debattiert. Innenminister Dobrindt hat dabei den Etat für sein Ressort verteidigt. Das Geld sei zum Beispiel für die Cyberabwehr und den Umbau der Nachrichtendienste nötig, so der CSU-Politiker. Fast 17 Milliarden Euro will Dobrindt haben, fast 1 Milliarde mehr als dieses Jahr.
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20: Viele Wolken, ab und zu Sonnenschein, ein teils mäßiger Nordwind. In der Nacht Tiefsttemperaturen zwischen 8 und 4 Grad, örtlich bildet sich Nebel. Morgen eine Mischung aus Sonne und Wolken bis 23 Grad. Übermorgen wechselnd bewölkt und windig bis 24 Grad und am Sonntag viele Wolken, von Nordwesten her Regen. Dazu frischer Wind, maximal 24 Grad. Auf der A4 Richtung Görlitz liegen Holzteile auf der linken Spur vor dem Tunnel Königshainer Berge. Und ein Wildunfall auf der L49 zwischen Limberg und Abzweig Kolkwitz. Geblitzt wird an der A4 Auffahrt Görlitz. Dort gilt Tempo 70. Viele Wolken, von Nordwesten her Regen, dazu frischer Wind, maximal 24 Grad. Auf der A4 Richtung Görlitz liegen Holzteile auf der linken Spur vor dem Tunnel Königshainer Berge. Und ein Wildunfall auf der L49 zwischen Limberg und Abzweig Kolkwitz. Geblitzt wird an der A4-Auffahrt Görlitz. Dort gilt Tempo 70.

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1: Hoyerswerda feiert an diesem Wochenende 3 Tage Musik, Tanz, Fahrgeschäfte und jede Menge Programm. Was beim 29. Stadtfest ab morgen alles geboten wird und warum Autofahrer etwas mehr Zeit einplanen sollten, ist eine spannende und vor allem auch wichtige Geschichte. Matthias Zilch erzählt sie Ihnen gleich um kurz nach rum.

0: Frieda Galt, wovon sollen wir träumen? 2011, aber fetzt immer noch, diesen Titel zu spielen. So, Achtung, gleich Schmuse- und Kuschelalarm mit Richard Marx und Right Here Waiting.
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2: Hoyerswerda macht sich bereit fürs große Feierwochenende. Von morgen an bis zum Sonntag wird das 29. Stadtfest rund um den Lausitzer Platz und die Lausitzhalle gefeiert und das bei freiem Eintritt. Der Startschuss fällt morgen Abend mit der offiziellen Eröffnung und dem Fassbieranstich. Danach gibt's Live-Musik bis in die Nacht. Am Samstag wird es schon ab dem Vormittag bunt. Tanz, Akrobatik, Musik und jede Menge Programme aus Vereinen und Jugendclubs stehen auf der Bühne. Abends wird dann richtig aufgedreht, unter anderem mit Kai hat frei, dem Finsterwalder Männerballett und DJ Jannis. Auch am Sonntag ist noch einiges los. Musik, Tanz und regionale Kultur sorgen für Unterhaltung. Und zum großen Finale gibt's um 21:30 ein musikalisches Höhenfeuerwerk. Neben dem Bühnenprogramm warten Fahrgeschäfte, Gastronomie, Händler und verschiedene Mitmachangebote. Wer mit dem Auto kommt, sollte allerdings etwas Geduld mitbringen. Wegen des Stadtfests gibt es mehrere Straßensperrungen und Umleitungen. Also feiern Sie einfach mit. Aus Hoyerswerda, Matthias Zilch.
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0: Das Fetz, das ist der Sound für unsere wunderbare Lausitz. Gleich gibt's mehr davon.
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4: Viele Wolken, ab und zu Sonnenschein, ein teils mäßiger Nordwind. In der Nacht Tiefstemperaturen zwischen 8 und 4 Grad, örtlich bildet sich Nebel. Morgen eine Mischung aus Sonne und Wolken bis 23 Grad. Übermorgen wechselnd bewölkt und windig bis 24 Grad und am Sonntag viele Wolken von Nordwesten her Regen, dazu frischer Wind, maximal 24 Grad. Der übliche Feierabendverkehr auf den Straßen, außerdem Holzteiler auf der A4 Richtung Görlitz vorm Tunnel Königshainer Berge auf der linken Spur. Geblitzt wird an der A4 Auffahrt Görlitz und B97 in Bernsdorf Richtung Hoyerswerda. Staus und Blitzer bitte melden 03x800 und die 4.
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7: So ist es. Wir wünschen Ihnen einen wunderbaren Nachmittag. Sprechen gleich mal über die DTM, die ja zu Gast in Sachsen ist. Vorher geht's mit dem Weiß.

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0: Die DTM, die deutsche Tourenwagen-Masters, kommt zum vorletzten Rennen der Saison zu uns auf den Sachsenring. Neben Motorsport-Action auf der Strecke gibt's auch drumherum eine Menge Spannendes für die ganze Familie zu erleben. Man kann in die Boxengasse gehen. Es gibt Autogrammstunden und auch Europas größtes mobiles Bällebad ist mit am Start. Aber das Highlight sind natürlich die bis zu 600 PS starken Rennwagen in der DTM. Oliver Runschke ist Sprecher beim ADAC Motorsport. Wie sieht's denn übrigens aus sächsischer Sicht aus?
1: Aus sächsischer Sicht haben wir Maximilian Paul aus Dresden. Der hatte sich jetzt im Sommer verletzt auf dem Norrisring. Der kämpft gerade wie ein Bär um sein Comeback. Wir drücken ihm die Daumen, dass es klappt. Der wird das Auto jetzt schon mal im Vorfeld ausprobieren und prüfen, ob alles wieder in Ordnung ist. Aus sächsischer Sicht ist Maximilian Paul im goldenen Lamborghini natürlich der, dem man die Daumen drücken muss.
0: Die deutsche Tourenwagenmeisterschaft gastiert an diesem Wochenende auf dem Sachsenring und wir freuen uns drauf.

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0: Kelly. Pokerface, Lady Gaga. So, bin ich in diesen Titel reingekitscht, das ist Quatsch, das sollte man eigentlich nicht machen. Okay, I'm so sorry, gleich mit Kultmusik aus den 80ern, Black and Wonderful Life.
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20: Mit Conny Hartmann. Guten Tag. Die Oberlausitz-Kliniken haben die Endoskopie am Krankenhaus Bischofswerda modernisiert. Rund 600.000 Euro wurden in neue Räume, Medizintechnik und bessere Arbeitsabläufe investiert. Matthias Zilch.
0: Unter anderem wurden die Aufbereitungsräume neu organisiert und hygienisch klarer getrennt. Die Zahl der Untersuchungen steigt deutlich. Nach rund 1200 Untersuchungen im vergangenen Jahr werden für 2026 etwa 1700 erwartet. Auch das ambulante Angebot wurde erweitert. Seit Juni sind in Bischofswerda ambulante Magenspiegelungen möglich. Rund 100 wurden bereits durchgeführt.
20: In Görlitz hat ein Zeuge gestern Abend offenbar Schlimmeres verhindert. Auf der Dr. Karl-Baum-Allee beobachtete er einen Opel, der immer wieder in den Gegenverkehr geriet. Der Mann hielt den Wagen an und nahm dem Fahrer den Schlüssel ab. Die Polizei stellte bei dem 46-Jährigen knapp 3,7 Promille fest. Außerdem hatte der Mann keinen Führerschein. Gegen ihn wird nun ermittelt. Der Bundessprecher der AfD, Tino Chrupalla, wird nicht als Kandidat für die Oberbürgermeisterwahl in Leipzig antreten. Das teilte seine Partei heute Morgen mit. Der im Landkreis Görlitz lebende Politiker wird mittlerweile als Spitzenkandidat für die sächsische Landtagswahl in 3 Jahren gehandelt. Vermutlich schielt er auf den Posten des Ministerpräsidenten. Krankenkassen sind per Gesetz dazu verpflichtet, bei Finanzanlagen Verluste möglichst auszuschließen. Zuletzt hatten sich etliche Kassen aber erheblich verzockt. Neue Zahlen der Bundesregierung zeigen, dass das Ausmaß der Verluste noch viel größer ist als bisher bekannt. Mehr dazu von Tanja Wagner.
21: Schon bis Ende letzten Jahres mussten Wertberichtigungen von rund 400 Millionen Euro vorgenommen werden, heißt es von der Bundesregierung. Das Geld von versicherten und einzahlenden Medizinern durch unsichere Investments, vor allem in Immobilienfonds, futsch. Und auch für dieses Jahr haben einige Kassen weitere Verluste angekündigt. In Medienberichten war von über 1,1 Milliarde Euro die Rede.
20: Die Bahn will wichtige Strecken sanieren, damit Züge in Zukunft zuverlässiger fahren. Allerdings wird die Generalsanierung länger dauern als geplant, weil zeitliche Abfolge und regionale Belastungen besser geregelt werden sollen. Das hat Konzernchefin Palla jetzt mitgeteilt.
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23: Viele Wolken, ab und zu Sonnenschein, ein teils mäßiger Nordwind. In der Nacht Tiefsttemperaturen zwischen 8 und 4 Grad. Örtlich bildet sich Nebel. Morgen eine Mischung aus Sonne und Wolken bis 23 Grad. Übermorgen wechselnd bewölkt und windig bis 24 Grad. Und am Sonntag viele Wolken, von Nordwesten her Regen. Dazu frischer Wind, maximal 24 Grad. Auf den Straßen der übliche Feierabendverkehr, aber keine größeren Störungen. Geblitzt wird auf der B97 in Bernsdorf Richtung Hoyerswerda und an der A4-Auffahrt Görlitz. Dort gilt Tempo 70. Staus und Blitzer bitte melden. Die Telefonnummer ist kostenlos. 0-3-800 und die 4.
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26: Bei uns hat's gleich süß. Die Stiftung Warentest testet ja alles, alles, was nicht nied- und nagelfest ist. Und jetzt haben sich die Kolleginnen und Kollegen mal Nuss-Nougat-Aufstrich vorgenommen und haben da mal 18 verschiedene Cremes untersucht. Geschmack und was da alles. Herrlich. Und ich als großer Nuss-Nougat-Fan bin natürlich gespannt, was dabei rausgekommen ist. Wir teilen Ihnen ganz gern die Ergebnisse. Gleich nach Taylor Swift, Corona und Kultmusik aus den 80ern haben wir auch noch.

0: Ja, ich bin ein Riesenfan von Nuss-Nuckert-Aufstrich auf dem Brötchen. Für viele andere gehört das natürlich auch zum Frühstück wie der Kaffee jeden Morgen. Und die Stiftung Warentest hat 18 verschiedene Nuss-Nuckert-Cremes untersucht. Und wie der Test ausgefallen ist, darüber sprechen wir jetzt mit Sarah Waldau von der Stiftung Warentest.
1: Unser Nuss-Nuckert-Creme-Test ist insgesamt positiv ausgefallen, weil 2/3 der Produkte, 12 der 18, schneiden insgesamt gut ab. 4 sind befriedigend und 2 ausreichend und 3 schmecken sogar sehr gut.
0: So eine Nuss-Nougat-Creme, die ist schon richtig süß, aber wie viel Zucker steckt denn da drin?
1: Im Schnitt besteht eine klassische Nuss-Nougat-Creme aus ca. 50% Zucker. Natürlich variiert das pro Produkt, also wir haben eine Spanne von 37 bis 57 Gramm Zucker pro 100 Gramm. Nuss-Nougat-Creme ist also ganz klar eine Süßigkeit. Wir haben aber auch eine zuckerreduzierte im Test, die hat dann nur 17 Gramm Zucker pro 100 Gramm. Die ist aber leider keine gute Alternative, weil die uns geschmacklich nicht überzeugt hat und weil die auch schadstoffbelastet war.
0: Okay, es ist also eine ganz klare Süßigkeit, die man sich dann ganz lecker aufs Brot schmieren kann, oder?
1: Kein Produkt schneidet da gut ab im ernährungsphysiologischen Urteil. Wir haben ein paar wenige, die befriedigend sind. Da ist dann zum Beispiel eben auch Rapsöl eingesetzt statt Palmöl. Das ist ernährungsphysiologisch eben ein bisschen besser. Aber diese Produkte bestehen zur Hälfte aus Zucker und zu etwa 1/3 aus Fett. Also ganz klar, das ist eine Süßigkeit.
0: Sagt Sarah Waldau von der Stiftung Warentest, aber so kurz vorm Wochenende oder am Wochenende selber darf man sich schon mal was Süßes gönnen, oder?

0: gibt so Kollegen, die schreiben uns immer wieder mal eine WhatsApp, also Hörer, und wünschen sich Licky Lee Follow Rivers. Haben wir gespielt. In dem Falle wünschen wir allen, die darauf stehen, auf diesen Song, der wirklich toll ist, einen schönen und hoffentlich sehr entspannten Feierabend. Gleich Kygo und Save My Love. Der ist auch gut, ja, ja. Ah, klingt gut, ist gut. Das ist der Sound für unsere wunderbare Lausitz. Gleich gibt's mehr davon.
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0: Viele Wolken, ab und zu Sonnenschein, ein teils mäßiger Nordwind. In der Nacht Tiefsttemperaturen zwischen 8 und 4 Grad, örtlich bildet sich Nebel. Morgen eine Mischung aus Sonne und Wolken bis 23 Grad. Übermorgen wechselnd bewölkt und windig bis 24 Grad und am Sonntag viele Wolken von Nordwesten her Regen, dazu frischer Wind, maximal 24 Grad. Auf den Straßen der übliche Feierabendverkehr, aber keine größeren Störungen, geblitzt wird. Auf der B97 in Bernsdorf Richtung Hoyerswerda und an der A4 Auffahrt Görlitz, dort gilt Tempo 70. Staus und Blitzer bitte melden, die Telefonnummer ist kostenlos, 0 3x800 und die 4.
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23: Yo, der Nachmittags-Romi. Herrlich, gleich gibt's das Neueste vom Sport. Vorher Loreen und Euphoria.

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1: Und hier ist unser Mann für den Sport, hier ist Jens Umreit.
2: Gleich wird es für unsere deutschen Frauen bei der Basketball-Weltmeisterschaft in Berlin richtig ernst. Im Viertelfinale bekommen sie es mit Belgien, dem amtierenden Europameister, zu tun. Spielerin Frieda Bühner.
3: Ja, Belgien ist ein anderes Kaliber, das wissen wir. Wir haben schon häufiger gegen Belgien gespielt. Gewonnen, verloren und wir haben jetzt noch eine Revanche offen von letztem Jahr Eurobasket. Ich glaube, da sind wir alle ja hungrig drauf auf dieses Spiel jetzt, aber es wird natürlich ein anderes Spiel.
2: Über 13.000 Fans werden unsere Mädels vor Ort so richtig anfeuern. Ob der historische Lauf dann weitergeht, zeigt sich in wenigen Minuten ab 17.45 Uhr. In der Fußball-Champions League sind der BVB und Stuttgart bereits mit einem Sieg gestartet. Heute wollen Bayern München und RB Leipzig nachziehen. Der Rekordmeister hat Bodø Glimt aus Norwegen zu Gast. RB bekommt es auswärts beim Königsklassen-Neuling Como zu tun. Anstoß bei beiden Partien ist um 21 Uhr. Die DTM ist an diesem Wochenende bei uns in Sachsen auf dem Sachsenring zu Gast. Für Maximilian Paul aus Dresden geht es dabei um sein Comeback nach einem schweren Unfall im Juli. Dazu Oliver Runschke vom ADAC Motorsport.
4: Wir drücken ihm die Daumen, dass es klappt. Er wird das Auto jetzt schon mal im Vorfeld ausprobieren und prüfen, ob alles wieder in Ordnung ist. Aber aus sächsischer Sicht ist Maximilian Paul im goldenen Lamborghini natürlich der, dem man die Daumen drücken muss.
2: Für die DTM geht es am Sachsenring vor tausenden Zuschauern um wichtige Punkte im Titelkampf. Deutschlands Tennisstar Alexander Zverev greift nach seinem zweiten Grand-Slam-Titel in diesem Jahr. Heute trifft er bei den US Open im Halbfinale auf Karjan Chatschanov. Los geht's um 21 Uhr deutscher Zeit.
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0: Shakira, mal mit einer etwas ruhigeren Nummer. Einen wunderschönen guten Abend. Gleich wird's wieder richtig flott und schmuck. Und da können Sie wieder die Hüften kreisen lassen. Bei den Spice Girls und Wannabe. Das und noch ganz viel mehr gleich nach unseren Nachrichten.
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18: Mit Conny Hartmann. Guten Tag. Der Landkreis Elbe-Elster hält an seinen Plänen für das Elbe-Elster-Klinikum fest. Bei einem Sonderkreistag gestern in Falkenberg bekräftigten Kreistag und Landrat, dass das Krankenhaus langfristig in kommunaler Hand bleiben und perspektivisch in einem Zentralklinikum aufgehen soll. Dafür soll jetzt unter anderem der Erwerb eines geeigneten Grundstücks vorangetrieben werden. Gleichzeitig muss das Klinikum wirtschaftlich und organisatorisch neu aufgestellt werden. An der BTU Cottbus-Senftenberg ist heute das neue Zentrum für Strukturwandel und Regionalentwicklung, kurz ZESTOR, offiziell gestartet. Rund 60 Vertreter aus Wissenschaft, Politik, Verwaltung und der Zivilgesellschaft waren beim Auftakt dabei. Das Bundesforschungsministerium fördert das Zentrum mit 18,2 Millionen Euro. Die Spritpreise in Sachsen haben ein neues Rekordniveau erreicht. Besonders Diesel ist extrem teuer geworden. Hubert Rabe vom Tankstelleninteressenverband erklärt, warum.
19: Wir bekommen ja einen guten Teil von unserem Sprit, der auch dann im Land raffiniert wird, kriegen wir aus Norwegen und aus Kasachstan. Aber ein Teil des Diesels, der hier an den Tankstellen ist, kommt nach wie vor aus der Straße von Hormuz und muss von dort unten raffiniert werden und dann hier hochgefahren werden. Und dieser Importteil ist wesentlich teurer als noch vor 3-4 Monaten.
18: Es gibt neue Details zum mutmaßlichen Stromsaboteur. Ermittler in Nordrhein-Westfalen haben im Wohnwagen des 48-Jährigen ein Notizbuch gefunden. Darin hatte der Mann handschriftlich mehr als 160 weitere Anschlagsziele vermerkt. Mittlerweile ermittelt die Bundesanwaltschaft. Tanja Wagner.
20: Es seien durch die Festnahme des Verdächtigen womöglich immer weitere Anschläge auf die Stromnetze verhindert worden, gibt sich der NRW-Innenminister überzeugt. Inzwischen wissen die Fahnder auch von 7 Lagern des Mannes. Über 40 Abschussvorrichtungen für Raketen wurden in NRW, Brandenburg und Sachsen sichergestellt. In einem seiner Bekennerschreiben gibt der Mann den Kampf gegen die Stromerzeugung aus fossilen Brennstoffen als Motiv an.
18: Der älteste Sohn von Norwegens Königin Mette Marit bekommt einen Berufungsprozess. Høbi war im Juni wegen 2 Vergewaltigungen, häuslicher Gewalt und einer ganzen Reihe weiterer Straftaten zu 4 Jahren Haft verurteilt worden.
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23: In der Nacht Tiefstemperaturen zwischen 8 und 4 Grad, örtlich bildet sich Nebel. Morgen eine Mischung aus Sonne und Wolken bis 23 Grad. Übermorgen wechselnd bewölkt und windig bis 24 Grad und am Sonntag viele Wolken von Nordwesten her Regen, dazu frischer Wind, maximal 24 Grad. Feierabendverkehr auf den Straßen, aber keine größeren Störungen. Geblitzt wird auf der B6 an der A4 Auffahrt Görlitz bei Tempo 70 und B97 in Bernsdorf Richtung Hoyerswerda. Staus und Blitzer, bitte melden die Telefonnummer ist kostenlos 03x800 und die 4. WhatsApp geht auch, ist eine andere Nummer, die finden Sie auf radiolausitz.de. Gute Fahrt.
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0: So, die meisten von uns sind dem Feierabend schon ein ganzes Stück näher gekommen, sind vielleicht schon im wohlverdienten Feierabend selber drin. Andere wiederum packen gerade ihre Tasche. Dann geht's auf zum Schichtdienst. Auch da ganz viel Spaß. Und passend dazu gibt's für alle, die heute schon Freizeit haben, Schibusi jetzt mit A Bar Song. Na dann, Prost!

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0: Einen wunderschönen guten Abend mit Ihrem Lieblingsradio. Hier ist Radio Lausitz. Geht es um den Bundestag, spricht man gern mal vom Hohen Haus. Gerade wird dort über den neuen Haushaltsentwurf debattiert oder wenigstens wird es versucht. Welche Selbsterkenntnis mein Kollege Sven Günther beim Zuhören gekommen ist, das hören Sie hier bei uns in ein paar Minuten.
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19: In der Nacht Tiefstemperaturen zwischen 8 und 4 Grad, örtlich bildet sich Nebel. Morgen eine Mischung aus Sonne und Wolken bis 23 Grad. Übermorgen wechselnd bewölkt und windig bis 24 Grad und am Sonntag viele Wolken von Nordwesten her Regen, dazu frischer Wind, maximal 24 Grad. Feierabendverkehr auf den Straßen, aber keine größeren Störungen. Geblitzt wird auf der B6 an der A4 Auffahrt Görlitz bei Tempo 70 und B97 in Bernsdorf Richtung Hoyerswerda. Staus und Blitzer, bitte melden, die Telefonnummer ist kostenlos 03x800 und die 4. WhatsApp geht auch, ist eine andere Nummer, die finden Sie auf radiolausitz.de. Gute Fahrt.
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0: Jo, das bin ich. Wünsche Ihnen einen wunderbaren Abend. Jetzt, Achtung, eine kleine, aber feine, süße Melodie mit Gamba Untertoni, Bittersweet Symphony.

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1: Es hat Jahrzehnte gedauert, aber jetzt habe ich herausgefunden, tief in meinem Inneren haust ein Masochist. Denn ich habe es gestern und heute schon wieder getan und mir während der Fahrt in den Sender 2 Stunden lang die Bundestagsdebatte reingezogen. Eigentlich hätte ich da noch einen Notarzt benötigt oder Alkohol oder einen Joint. Denn dieser Klamauk ist stellenweise kaum zu ertragen. Und meine Kritik trifft in erster Linie die AfD. Ich hatte mir sogar die Mühe gemacht, Teile ihres Wahlprogramms in Sachsen-Anhalt zu lesen. Manche Positionen finde ich bedenklich, andere könnte ich unterschreiben und nichts darin führt Deutschland gleich in die Diktatur. Aber was nützt das beste Argument, wenn die eigene Bundestagsfraktion es unter einem Schwall der Unanständigkeit begräbt? Wer sich im höchsten deutschen Parlament aufführt wie eine Horde wild gewordener Fußballfans, macht eine sachliche Debatte eigentlich unmöglich. Und für mich steht fest, wer die Form beschädigt, beschädigt auch den Inhalt.

0: Vom Autofahrer wichtige Meldung vom Verkehrsdienst A14 Leipzig Richtung Halle zwischen dem Schkeuditzer Kreuz und Gröbers. Schwerer Verkehrsunfall. Achtung, die Unfallstelle ist noch ungesichert. Fahren Sie langsam in diesem Bereich.
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0: Das ist so ein bisschen mein Feierabendsong. Jason Derulo, One to Want Me. Ich bin Roman Knoblauch, würde mich jetzt verabschieden und morgen starten wir gemeinsam ins Wochenende und ich freue mich auf Sie. Bis dahin.
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16: Mit Conny Hartmann. Guten Tag. Der Landkreis Elbe-Elster hält an seinen Plänen für das Elbe-Elster-Klinikum fest. Bei einem Sonderkreistag gestern in Falkenberg bekräftigten Kreistag und Landrat, dass das Krankenhaus langfristig in kommunaler Hand bleiben und perspektivisch in einem Zentralklinikum aufgehen soll. Dafür soll jetzt unter anderem der Erwerb eines geeigneten Grundstücks vorangetrieben werden. An der BTU Cottbus-Senftenberg ist heute das neue Zentrum für Strukturwandel und Regionalentwicklung, kurz ZESTOR, offiziell gestartet. Rund 60 Vertreter aus Wissenschaft, Politik, Verwaltung und der Zivilgesellschaft waren beim Auftakt dabei. Die Spritpreise in Sachsen haben ein neues Rekordniveau erreicht. Besonders Diesel ist extrem teuer geworden. Hubert Rabe vom Tankstelleninteressenverband erklärt, warum.
17: Wir bekommen ja einen guten Teil von unserem Sprit, der auch dann im Land raffiniert wird, kriegen wir aus Norwegen und aus Kasachstan. Aber ein Teil des Diesels, der hier an den Tankstellen ist, kommt nach wie vor aus der Straße von Hormuz und muss von dort unten raffiniert werden und dann hier hochgefahren werden. Ich denke, das sind ungefähr 20%. Und dieser Importteil ist wesentlich teurer als noch vor 3-4 Monaten. Insofern ist insgesamt der Diesel belastet, nicht nur in Deutschland, sondern weltweit.
16: Es gibt neue Details zum mutmaßlichen Stromsaboteur. Ermittler in Nordrhein-Westfalen haben im Wohnwagen des 48-Jährigen ein Notizbuch gefunden. Darin hatte der Mann handschriftlich mehr als 160 weitere Anschlagsziele vermerkt. Mittlerweile ermittelt die Bundesanwaltschaft. Tanja Wagner.
18: Es seien durch die Festnahme des Verdächtigen womöglich immer weitere Anschläge auf die Stromnetze verhindert worden, gibt sich der NRW-Innenminister überzeugt. Inzwischen wissen die Fahnder auch von 7 Lagern des Mannes. Über 40 Abschussvorrichtungen für Raketen wurden in NRW, Brandenburg und Sachsen sichergestellt. In einem seiner Bekennerschreiben gibt der Mann den Kampf gegen die Stromerzeugung aus fossilen Brennstoffen als Motiv an.
16: Es ist Wahlkampf in den USA und US-Präsident Trump macht große Versprechen. Jeder Wähler soll $5,000 bekommen, wenn die Republikaner bei den Zwischenwahlen beide Kammern im Kongress halten. Es würde die USA über 1,3 Billionen Dollar kosten.
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14: In der Nacht Tiefstemperaturen zwischen 8 und 4 Grad. Hier und da kann sich Nebel bilden. Morgen eine Mischung aus Sonne und Wolken bis 23 Grad. Übermorgen wechselnd bewölkt und windig bis 24 Grad. A4 Richtung Görlitz, die Auffahrt Dresden-Neustadt wird ab 21 Uhr gesperrt wegen Markierungsarbeiten. Auf der A14 Leipzig Richtung Halle ein Unfall zwischen dem Schkodditzer Kreuz und Gröbers. Geblitzt wird in Dresden auf dem Zellschen Weg stadteinwärts und in Leipzig auf der Holzhäuser Straße stadteinwärts.
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2: In der Nacht Tiefstemperaturen zwischen 8 und 4 Grad. Hier und da kann sich Nebel bilden. Morgen eine Mischung aus Sonne und Wolken bis 23 Grad. Übermorgen wechselnd bewölkt und windig bis 24 Grad. A4 Richtung Görlitz, die Auffahrt Dresden-Neustadt wird ab 21 Uhr gesperrt wegen Markierungsarbeiten. Reifenteile auf der A4 Richtung Görlitz zwischen Uist und Raststätte Oberlausitz. Auf der A14 Leipzig Richtung Halle ein Unfall zwischen dem Schkodditzer Kreuz und Gröbers. Geblitzt wird in Dresden auf dem Zellschen Weg stadteinwärts und in Leipzig auf der Holzhäuserstraße stadteinwärts.
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2: Mit Conny Hartmann. Die Oberlausitz-Kliniken haben die Endoskopie am Krankenhaus Bischofswerda modernisiert. Rund 600.000 Euro wurden in neue Räume, Medizintechnik und bessere Arbeitsabläufe investiert. Matthias Zilch.
3: Unter anderem wurden die Aufbereitungsräume neu organisiert und hygienisch klarer getrennt. Die Zahl der Untersuchungen steigt deutlich. Nach rund 1.200 Untersuchungen im vergangenen Jahr werden für 2026 etwa 1.700 erwartet. Auch das ambulante Angebot wurde erweitert. Seit Juni sind in Bischofswerda ambulante Magenspiegelungen möglich. Rund 100 wurden bereits durchgeführt.
2: Bei einer Tempokontrolle auf der A4 bei Uist am Taucher sind gestern rund 200 Verstöße festgestellt worden. In 5,5 Stunden wurden gut 5000 Fahrzeuge gemessen. 125 Fahrer erwartet ein Bußgeldbescheid. Am schnellsten war ein Ford mit Görlitzer Kennzeichen. Er war bei erlaubten 80 mit 135 Kilometern pro Stunde unterwegs. Dafür gibt es 320 Euro Bußgeld. 2 Punkte und 1 Monat Fahrverbot. Frank Mosowski ist mit der Ehrenplakette der Stadt Bischofswerda ausgezeichnet worden. Die Ehrung erhielt der 45-Jährige beim 37. Oberlausitzer Zwiebellauf für sein langjähriges Engagement im Sport, in der Jugendarbeit und für das gesellschaftliche Miteinander.
1: Und jetzt weitere Nachrichten aus Deutschland und der Welt.
4: Ich bin Helen Martin. Nach dem Erfolg der AfD bei der Landtagswahl in Sachsen-Anhalt sind die Innenminister von Bund und Länder alarmiert. Sie wollen jetzt den Schutz von bestimmten geheimen Daten prüfen. Es gehe darum, gegebenenfalls Quellen und auch Informationen mit Bezügen zu Russland zu schützen, heißt es aus Sicherheitskreisen. Relevante Informationen, die zum Beispiel mögliche Terroranschläge betreffen, sollen aber in vollem Umfang zugänglich bleiben. Mehrere Versicherungen haben durch Fehlinvestitionen hunderte Millionen Euro Beitragsgeld verloren. Die Stiftung Patientenschutz will Konsequenzen. Gesundheitsminister Linnemann müsse einen ausführlichen Bericht über die Höhe der Verluste vorlegen, so die Forderung. Dass Krankenkassen Beitragsgeld in Immobilienfonds gesteckt haben, war schon bekannt. Es geht ums komplette Ausmaß. Medien berichten von über 1 Milliarde Euro. Tag 3 der Haushaltsdebatte im Bundestag. Heute ging es zum Beispiel um den Etat des Innenministeriums fürs nächste Jahr. Innenminister Dobrindt hat die geplanten fast 17 Milliarden Euro für sein Haus verteidigt. Es gäbe eine wachsende Gefahrenlage, zum Beispiel durch Cyberangriffe oder Spionage. Außerdem ging es um den Haushalt fürs Bildungsministerium, der soll nächstes Jahr sinken. Die Linke wirft Bildungsministerin Prien vor, bei Familien zu sparen und Eltern im Stich zu lassen. Die deutsche Frauen-Basketball-Nationalmannschaft steht im WM-Halbfinale. Gegen Belgien stand es am Ende 93-74. Und zum Fußball, da startet der FC Bayern in die neue Champions-League-Saison. Zum Auftakt empfangen die Münchner den FK Bodø/Glimt aus Norwegen. Moritz Einzel berichtet.
5: In der vergangenen Saison entwickelte sich Bodø/Glimt zum Sensationsteam in der Champions League. Die Norweger feierten Siege gegen Manchester City, Atletico Madrid und Inter Mailand und scheiterten dann im Achtelfinale knapp an Sporting Lissabon. Die Bayern sind also gewarnt, aber trotzdem der klare Favorit. Anstoß ist um 21 Uhr. Gleichzeitig hat auch RB Leipzig sein Auftaktspiel in Como in Italien.
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6: In der Nacht Tiefstemperaturen zwischen 8 und 4 Grad. Hier und da kann sich Nebel bilden. Morgen eine Mischung aus Sonne und Wolken bis 23 Grad. Übermorgen wechselnd bewölkt und windig bis 24 Grad. A4 Richtung Görlitz, die Auffahrt Dresden-Neustadt wird ab 21 Uhr gesperrt wegen Markierungsarbeiten. Ein LKW-Unfall auf der A14 Richtung Halle zwischen dem Schkollitzer Kreuz und Gröbers. Der Verkehr wird an der Unfallstelle vorbeigeführt. Auf der A72 Chemnitz Richtung Zwickau ist die rechte Spur wegen Bauarbeiten gesperrt zwischen Chemnitz Süd und Stolberg Nord. In Zwickau-Oberplanitz ein Wasserrohrbruch auf der Gottfried-Keller-Straße. Geblitzt wird auf der A72 Richtung Leipzig kurz vorm Kreuz Leipzig Süd, also eine Überfahrt auf die A38 hinter der Schallschutzwand mit Tarnnetz versteckt. Außerdem wird geblitzt in Leipzig auf der Holzhäuser Straße stadteinwärts und in Dresden auf dem Zellschen Weg stadteinwärts.
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3: In der Nacht Tiefstemperaturen zwischen 8 und 4 Grad. Hier und da kann sich Nebel bilden. Morgen eine Mischung aus Sonne und Wolken bis 23 Grad. Übermorgen wechselnd bewölkt und windig bis 24 Grad. A4 Richtung Görlitz, die Auffahrt Dresden-Neustadt wird ab 21 Uhr gesperrt wegen Markierungsarbeiten. Ein LKW-Unfall auf der A14 Richtung Halle zwischen dem Schkeuditzer Kreuz und Gröbers. Der Verkehr wird an der Unfallstelle vorbeigeführt. Auf der A72 Chemnitz Richtung Zwickau ist die rechte Spur wegen Bauarbeiten gesperrt zwischen Chemnitz Süd und Stolberg Nord. In Zwickau-Oberplanitz ein Wasserrohrbruch auf der Gottfried-Keller-Straße. Geblitzt wird auf der A72 Richtung Leipzig, kurz vorm Kreuz Leipzig Süd, also eine Überfahrt auf die A38, hinter der Schallschutzwand mit Tarnnetz versteckt. Außerdem wird geblitzt in Leipzig auf der Holzhäuserstraße stadteinwärts und in Dresden auf dem Zellschen Weg stadteinwärts.
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1: Was bewegt Männer eigentlich heute? Zwischen Beruf, Familie und Ehrenamt suchen viele Männer nach Orten, an denen sie offen miteinander ins Gespräch kommen können. Das können sie bei Veranstaltungen der Männerarbeit der Sächsischen Landeskirche. Die möchte Männer in unterschiedlichen Lebensphasen begleiten und miteinander in Kontakt bringen, weiß Michael Seimer, Referent bei der Männerarbeit.
2: Wo dann eben für Väter und Kinder ein Wochenende oder mit Männern im Gebirge oder mit Männern auf dem Rad eine Erfahrung für eine gewisse Zeit von Gemeinschaft gemacht werden kann, die einerseits dem Alltag zwar ein bisschen entflieht, andererseits aber eben auch Dinge ins Spiel bringt, wo sich Männer einladen lassen, dann auch von sich und ihrem Glauben was zu zeigen und auszutauschen.
1: Es sind also nicht nur klassische kirchliche Angebote. Im Mittelpunkt steht immer der Austausch unter Männern. Die Männerarbeit organisiert auch Gottesdienste. Diese laufen unter dem Motto "Woanders Gottesdienst", da sie an verschiedenen Orten stattfinden. Der nächste ist am kommenden Samstag, 16 Uhr, in einer Sattlerei in Dresden. Weitere Infos dazu gibt's unter männerarbeit-sachsen.de.
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9: Es ist 8:50. 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
10: Mit Conny Hartmann. Die LEAG hat sich mit mehreren Projekten um den Bau neuer Zukunftskraftwerke beworben. Geplant sind Erdgaskraftwerke an Standorten in der Lausitz sowie in Mittel- und Süddeutschland. Matthias Zilch.
11: Damit will der Energiekonzern auch nach dem Kohleausstieg ein wichtiger Kraftwerksbetreiber bleiben. Die neuen Anlagen sollen erneuerbare Energien und große Batteriespeicher ergänzen und so zur Versorgungssicherheit beitragen. Die erste Ausschreibungsrunde ist inzwischen abgeschlossen. Jetzt prüft die Bundesnetzagentur die eingegangenen Angebote. Bis zum 3. November sollen die Kraftwerksprojekte feststehen, die einen Zuschlag bekommen.
10: In Görlitz hat ein Zeuge gestern Abend offenbar Schlimmeres verhindert. Auf der Dr. Karlbaum-Allee beobachtete er einen Opel, der immer wieder in den Gegenverkehr geriet. Der Mann hielt den Wagen an und nahm dem Fahrer den Schlüssel ab. Die Polizei stellte bei dem 46-Jährigen knapp 3,7 Promille fest. Außerdem hatte der Mann keinen Führerschein. Die Hitzewelle Ende Juni hat auf den Feldern in Sachsen deutliche Spuren hinterlassen. Das Getreide hat stark gelitten. Die Ernte fällt deshalb dieses Jahr eher durchschnittlich aus. Auch bei der Rapsernte gibt es laut Landesbauernverband deutliche Einbußen. Grund ist neben der Witterung ein erheblicher Schädlingsbefall, vor allem durch den Rapserdfloh. Die Käfer und ihre Larven fressen Löcher in die Blätter und Stängel und teilweise auch den ganzen Raps.
9: Und jetzt weitere Nachrichten aus Deutschland und der Welt.
12: Ich bin Helen Martin. Bundesinnenminister Dobrindt warnt vor weiteren möglichen Anschlägen in Deutschland. Von Russland zum Beispiel gehe eine hybride Bedrohung aus, heißt es. Etwa durch Sabotage, Cyberangriffe und Einflussnahme. Dobrindt rechnet außerdem mit dem Einsatz sogenannter Wegwerfagenten. Babette Büchner mit den Einzelheiten.
13: Deutschland muss jeden Tag weiter mit Anschlagsszenarien rechnen, sagt Dobrindt. Als Beispiel nennt er einen versuchten Brandanschlag in München, bei dem zwei Tatverdächtige Brandsätze in Richtung von Gebäuden mit Rüstungsbezug geworfen haben sollen. Auch hinter dem versuchten Drohnenangriff am Flughafen Leipzig-Halle sollen solche angeworbenen Helfer stecken.
12: So eine Meldung gibt es aus Deutschland eher selten. Es hat ein Erdbeben gegeben, und zwar an der Grenze zwischen Baden-Württemberg und Rheinland-Pfalz. Das Beben hatte laut den Behörden eine Stärke von 3,3 bzw. 3,4. Die Mannheimer Polizei berichtet von mehreren Erschütterungen. In Worms zum Beispiel sind mehrere Notrufe eingegangen. Verletzte oder Schäden sind, Stand jetzt, nicht bekannt. Deutschland und die Vereinigten Arabischen Emirate sind seit langem enge Partner. Jetzt wollen sie ihre Beziehungen nochmal ausbauen. Das haben Bundeskanzler Merz und der Staatspräsident der Emirate in Berlin vereinbart. Eine engere Zusammenarbeit soll es zum Beispiel in den Bereichen Verteidigung, Handel, Energie und Bildung geben. Außerdem investieren die Vereinigten Arabischen Emirate weitere 40 Milliarden Euro in Deutschland. Und noch zum Fußball. Da starten in diesen Minuten auch die letzten beiden deutschen Mannschaften in den ersten Spieltag der Champions League. Der FC Bayern München hat Bodø Glimt zu Gast. Die Norweger haben in der letzten Saison Siege gegen Manchester City, Atletico Madrid und Inter Mailand gefeiert. Gute Nachrichten gibt's von Jamal Musiala. Der spielt zum ersten Mal seit seinen Zusammenbrüchen wieder von Anfang an. Außerdem muss Leipzig in Italien gegen Como ran.
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15: In der Nacht Tiefstemperaturen zwischen 8 und 4 Grad. Hier und da kann sich Nebel bilden. Morgen eine Mischung aus Sonne und Wolken bis 23 Grad. Übermorgen wechselnd bewölkt und windig bis 24 Grad. A4 Richtung Görlitz, die Auffahrt Dresden-Neustadt wird gesperrt bis morgen früh um 5 wegen Markierungsarbeiten. Gegenstände auf der A13 Richtung Dresden zwischen Ruhland und Ortrand auf der linken Spur. Ein Wasserrohrbruch in Zwickau-Oberplanitz auf der Gottfried-Keller-Straße. Geblitzt wird auf der A72 Richtung Leipzig, kurz vorm Kreuz Leipzig-Süd. Dann in Leipzig auf der Holzhäuser-Straße und in Dresden auf dem Zellschen Weg.
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16: In der Nacht Tiefstemperaturen zwischen 8 und 4 Grad. Hier und da kann sich Nebel bilden. Morgen eine Mischung aus Sonne und Wolken bis 23 Grad. Übermorgen wechselnd bewölkt und windig bis 24 Grad. A4 Richtung Görlitz, die Auffahrt Dresden-Neustadt wird gesperrt bis morgen früh um 5 wegen Markierungsarbeiten. Gegenstände auf der A13 Richtung Dresden zwischen Ruhland und Ortrand auf der linken Spur. Ein Wasserrohrbruch in Zwickau-Oberplanitz auf der Gottfried-Keller-Straße. Geblitzt wird auf der A72 Richtung Leipzig, kurz vorm Kreuz Leipzig-Süd. Dann in Leipzig auf der Holzhäuser-Straße und in Dresden auf dem Zellschen Weg.
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4: Es ist 10 vor 10. 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
5: Mit Conny Hartmann. Die Oberlausitz Kliniken haben die Endoskopie am Krankenhaus Bischofswerda modernisiert. Rund 600.000 Euro wurden in neue Räume, Medizintechnik und bessere Arbeitsabläufe investiert. Matthias Zilch.
6: Unter anderem wurden die Aufbereitungsräume neu organisiert und hygienisch klarer getrennt. Die Zahl der Untersuchungen steigt deutlich. Nach rund 1200 Untersuchungen im vergangenen Jahr werden für 2026 etwa 1700 erwartet. Auch das ambulante Angebot wurde erweitert. Seit Juni sind in Bischofswerda ambulante Magenspiegelungen möglich. Rund 100 wurden bereits durchgeführt.
5: Bei einer Tempokontrolle auf der A4 bei Uist am Taucher sind gestern rund 200 Verstöße festgestellt worden. In 5,5 Stunden wurden gut 5000 Fahrzeuge gemessen. 125 Fahrer erwartet ein Bußgeldbescheid. Am schnellsten war ein Ford mit Görlitzer Kennzeichen. Er war bei erlaubten 80 mit 135 Kilometern pro Stunde unterwegs. Dafür gibt es 320 Euro Bußgeld. 2 Punkte und einen Monat Fahrverbot. Frank Mosowski ist mit der Ehrenplakette der Stadt Bischofswerda ausgezeichnet worden. Die Ehrung erhielt der 45-Jährige beim 37. Oberlausitzer Zwiebellauf für sein langjähriges Engagement im Sport, in der Jugendarbeit und für das gesellschaftliche Miteinander.
4: Und jetzt weitere Nachrichten aus Deutschland und der Welt.
7: Ich bin Gregor Jose Moser. Bei einem Unfall mit einem Reisebus sind in der Schweiz mehrere Menschen ums Leben gekommen, weitere Personen wurden verletzt, wie die Polizei mitteilte. Das Unglück ereignete sich demnach im Kanton Graubünden. Wie die Schweizer Medienportale Blick und 20 Minuten berichten, handelt es sich um einen Bus aus den Niederlanden. Mehrere Sabotageangriffe hatte es ja auf das deutsche Stromnetz gegeben. Jetzt hat die Bundesanwaltschaft die Ermittlungen gegen den Verdächtigen übernommen. Hintergrund sei die besondere Bedeutung, heißt es dazu von der Karlsruher Behörde. Zuvor hatte NRW-Innenminister Reul mitgeteilt, dass man im Wohnmobil des Verdächtigen ein Notizbuch gefunden hat. Darin sollen über 160 mögliche Sabotageziele notiert gewesen sein. Per Gesetz sind Krankenkassen dazu verpflichtet, bei Finanzanlagen Verluste möglichst auszuschließen. Zuletzt hatten sich aber etliche Kassen erheblich verzockt. Neue Zahlen der Bundesregierung zeigen, dass das Ausmaß der Verluste noch viel größer ist als bisher bekannt. Mehr dazu von Tanja Wagner.
8: Schon bis Ende letzten Jahres mussten Wertberichtigungen von rund 400 Millionen Euro vorgenommen werden, heißt es von der Bundesregierung. Das Geld von versicherten und einzahlenden Medizinern durch unsichere Investments, vor allem in Immobilienfonds, futsch. Und auch für dieses Jahr haben einige Kassen weitere Verluste angekündigt. In Medienberichten war von über 1,1 Milliarde Euro die Rede.
7: Die deutschen Basketballerinnen haben erstmals in ihrer Geschichte das WM-Halbfinale erreicht und sind nur noch einen Sieg von einer Medaille entfernt. Das Team besiegte Europameister Belgien in Berlin am Abend überraschend mit 93-74 und gewann damit das vierte WM-Spiel in Serie. Im Halbfinale am Samstag wartet mit Frankreich der nächste Mitfavorit.
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10: In der Nacht Tiefsttemperaturen zwischen 8 und 4 Grad, hier und da kann sich Nebel bilden. Morgen eine Mischung aus Sonne und Wolken bis 23 Grad. Übermorgen wechselnd bewölkt und windig bis 24 Grad.
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22: In der Nacht Tiefsttemperaturen zwischen 8 und 4 Grad. Hier und da kann sich Nebel bilden. Morgen eine Mischung aus Sonne und Wolken bis 23 Grad. Übermorgen wechselnd bewölkt und windig bis 24 Grad.
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2: Mit Conny Hartmann. Die LEAG hat sich mit mehreren Projekten um den Bau neuer Zukunftskraftwerke beworben. Geplant sind Erdgaskraftwerke an Standorten in der Lausitz sowie in Mittel- und Süddeutschland. Matthias Zilch.
3: Damit will der Energiekonzern auch nach dem Kohleausstieg ein wichtiger Kraftwerksbetreiber bleiben. Die neuen Anlagen sollen erneuerbare Energien und große Batteriespeicher ergänzen und so zur Versorgungssicherheit beitragen. Die erste Ausschreibungsrunde ist inzwischen abgeschlossen. Jetzt prüft die Bundesnetzagentur die eingegangenen Angebote. Bis zum 3. November sollen die Kraftwerksprojekte feststehen, die einen Zuschlag bekommen.
2: In Görlitz hat ein Zeuge gestern Abend offenbar Schlimmeres verhindert. Auf der Dr. Karlbaum-Allee beobachtete er einen Opel, der immer wieder in den Gegenverkehr geriet. Der Mann hielt den Wagen an und nahm dem Fahrer den Schlüssel ab. Die Polizei stellte bei dem 46-Jährigen knapp 3,7 Promille fest. Außerdem hatte der Mann keinen Führerschein. Die Hitzewelle Ende Juni hat auf den Feldern in Sachsen deutliche Spuren hinterlassen. Das Getreide hat stark gelitten. Die Ernte fällt deshalb dieses Jahr eher durchschnittlich aus. Auch bei der Rapsernte gibt es laut Landesbauernverband deutliche Einbußen. Grund ist neben der Witterung ein erheblicher Schädlingsbefall, vor allem durch den Rapserdfloh. Die Käfer und ihre Larven fressen Löcher in die Blätter und Stängel und teilweise auch den ganzen Raps.
0: Und jetzt weitere Nachrichten aus Deutschland und der Welt.
4: Ich bin Gregor Jose Moser. In der Schweiz hat es einen tödlichen Unfall mit einem Reisebus gegeben. Mehrere Menschen kamen nach Angaben der Polizei ums Leben. Wie viele genau, ist aktuell noch nicht bekannt. Weitere Personen wurden bei dem Unglück im Kanton Graubünden verletzt. Schweizer Medienberichten nach handelt es sich um einen niederländischen Bus. Dieser war am Montag Richtung Österreich aufgebrochen. Heute habe ein Tagesausflug in die Schweiz auf dem Programm gestanden. Bundesinnenminister Dobrindt warnt vor weiteren möglichen Anschlägen in Deutschland. Von Russland zum Beispiel gehe eine hybride Bedrohung aus, heißt es, etwa durch Sabotage, Cyberangriffe und Einflussnahme. Dobrindt rechnet außerdem mit dem Einsatz sogenannter Wegwerfagenten. Babette Büchner mit den Einzelheiten.
5: Deutschland muss jeden Tag weiter mit Anschlagsszenarien rechnen, sagt Dobrindt. Als Beispiel nennt er einen versuchten Brandanschlag in München, bei dem zwei Tatverdächtige Brandsätze in Richtung von Gebäuden mit Rüstungsbezug geworfen haben sollen. Auch hinter dem versuchten Drohnenangriff am Flughafen Leipzig-Halle sollen solche angeworbenen Helfer stecken.
4: So eine Meldung gibt's aus Deutschland selten. Es hat ein Erdbeben gegeben, und zwar an der Grenze zwischen Baden-Württemberg und Rheinland-Pfalz. Das Beben hatte laut den Behörden eine Stärke von 3,3 bzw. 3,4. Die Mannheimer Polizei berichtet von mehreren Erschütterungen. In Worms zum Beispiel sind mehrere Notrufe eingegangen. Verletzte oder Schäden sind Stand jetzt nicht bekannt. Die deutschen Basketballerinnen haben erstmals in ihrer Geschichte das WM-Halbfinale erreicht und sind nur noch einen Sieg von einer Medaille entfernt. Das Team besiegte Europameister Belgien in Berlin am Abend überraschend mit 93-74 und gewann damit das vierte WM-Spiel in Serie. Im Halbfinale am Samstag wartet mit Frankreich der nächste Mitfavorit.
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6: In der Nacht Tiefstemperaturen zwischen 8 und 4 Grad. Hier und da kann sich Nebel bilden. Morgen eine Mischung aus Sonne und Wolken bis 23 Grad. Übermorgen wechselnd bewölkt und windig bis 24 Grad.
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14: In der Nacht Tiefstemperaturen zwischen 8 und 4 Grad, hier und da kann sich Nebel bilden. Morgen eine Mischung aus Sonne und Wolken bis 23 Grad. Übermorgen wechselnd bewölkt und windig bis 24 Grad.
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12: Ich bin Gregor Jose Moser. Bei einem Unfall mit einem Reisebus sind in der Schweiz mehrere Menschen ums Leben gekommen, weitere Personen wurden verletzt, wie die Polizei mitteilte. Das Unglück ereignete sich demnach im Kanton Graubünden. Wie die Schweizer Medienportale Blick und 20 Minuten berichten, handelt es sich um einen Bus aus den Niederlanden. Per Gesetz sind Krankenkassen dazu verpflichtet, bei Finanzanlagen Verluste möglichst auszuschließen. Zuletzt hatten sich aber etliche Kassen erheblich verzockt. Neue Zahlen der Bundesregierung zeigen, dass das Ausmaß der Verluste noch viel größer ist als bisher bekannt. Mehr dazu von Tanja Wagner.
13: Schon bis Ende letzten Jahres mussten Wertberichtigungen von rund 400 Millionen Euro vorgenommen werden, heißt es von der Bundesregierung. Das Geld von versicherten und einzahlenden Medizinern durch unsichere Investments, vor allem in Immobilienfonds, futsch. Und auch für dieses Jahr haben einige Kassen weitere Verluste angekündigt. In Medienberichten war von über 1,1 Milliarde Euro die Rede.
12: Mehrere Sabotageangriffe hatte es ja auf das deutsche Stromnetz gegeben. Jetzt hat die Bundesanwaltschaft die Ermittlungen gegen den Verdächtigen übernommen. Hintergrund sei die besondere Bedeutung, heißt es dazu von der Karlsruher Behörde. Zuvor hatte NRW-Innenminister Reul mitgeteilt, dass man im Wohnmobil des Verdächtigen ein Notizbuch gefunden hat. Darin sollen über 160 mögliche Sabotageziele notiert gewesen sein. Um den europäischen Automarkt vor staatlich subventionierten Importen aus China zu schützen, fordern die Oberbürgermeister der deutschen Städte mit VW-Standorten Brüssel dringend zum Handeln auf.
14: Sie erklärten nach einem Treffen mit VW-Markenvorstand Thomas Schäfer in Wolfsburg, Ziel müsse die Einführung von Ausgleichszöllen sein und die strikte Einhaltung von Made in Europe-Regeln. Diese bedeuten, dass öffentliche Auftraggeber von vornherein chinesische Anbieter ausschließen dürfen. Nur so könne man die Wettbewerbsfähigkeit des Standorts Deutschland sichern und die europäische Automobilindustrie vor unfairen Bedingungen bewahren. Gunnar Tichy, Nachrichtenredaktion.
12: In der Fußball-Champions League ist RB Leipzig mit einer Niederlage in die Ligaphase gestartet. Gegen den italienischen Verein Como 1907 verlor RB auswärts in der lombardischen Stadt mit 1:4. Parallel gewann der FC Bayern sein Auftaktspiel gegen die Norweger von Bodø/Glimt, konnten die Münchner in der heimischen Allianz Arena einen 5:0 Erfolg feiern.
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17: In der Nacht Tiefstemperaturen zwischen 8 und 4 Grad. Hier und da kann sich Nebel bilden. Morgen eine Mischung aus Sonne und Wolken bis 23 Grad. Übermorgen wechselnd bewölkt und windig bis 24 Grad.
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2: Ich bin Gregor Jose Moser. Nach einer ganzen Serie von Sabotageangriffen auf das deutsche Stromnetz hat die Bundesanwaltschaft die Ermittlungen übernommen. Der Fall habe besondere Bedeutung, so eine Sprecherin der Behörde. Es gehe um den Verdacht verfassungsfeindlicher Sabotage. Ein 48-jähriger Tatverdächtiger sitzt bereits in Untersuchungshaft. Er soll in mehreren Bundesländern versucht haben, einen Kurzschluss an Hochspannungsleitungen auszulösen, aus Protest gegen die Kohleverstromung. Ex-Unionsfraktionschef Spahn hat sich bei den CDU-Mitgliedern seines Wahlkreises für seinen Umgang mit der Leihmutterschaft seines Sohnes entschuldigt. Ende Juli war Spahn deshalb als Fraktionsvorsitzender zurückgetreten. Mehr von Thomas Bleskin.
3: Spahn schreibt, er sei zu feige gewesen, bei dem sensiblen Thema offen Farbe zu bekennen. Mit seinem Mann habe er über Jahre verschiedene Wege zur Familiengründung abgewogen, dabei habe sich seine Haltung zur Leihmutterschaft verändert. Diesen Prozess habe er aber nicht erklärt. Er habe eine schwierige Debatte vermeiden wollen und dadurch am Ende eine noch schwierigere ausgelöst. Das bedauere er zutiefst.
2: In der Schweiz hat es einen tödlichen Unfall mit einem Reisebus gegeben. Mehrere Menschen kamen nach Angaben der Polizei ums Leben. Wie viele genau, ist aktuell noch nicht bekannt. Weitere Personen wurden bei dem Unglück im Kanton Graubünden verletzt. Schweizer Medienberichten nach handelt es sich um einen niederländischen Bus. Dieser war am Montag Richtung Österreich aufgebrochen. Heute habe ein Tagesausflug in die Schweiz auf dem Programm gestanden. Die 10 Finalisten für das erzgebirgische Wort des Jahres stehen fest. Schon zum 10. Mal gibt es die Wahl. Sven Günther kennt die Favoriten.
4: Die Wahl fiel auf Bockstadt für Vorwärtsrolle, Dalgen für Tollbatsch, Dingrich für einen seltsamen Mann, Draham für Zuhause. Auch Gelambrich für beweglich, Hunaksch für jemand necken, Hutschen fürs Schlechtlaufen, Tschuck für ein kleines Schweinchen, Verhunebebeln für verhöhnen oder veralbern und Zamnamsch für sparsam sind unter den Finalisten. Abgestimmt werden kann auf der Homepage des Erzgebirgsvereins. Außerdem liegen an vielen Orten Postkarten aus.
2: In der Fußball-Champions League ist RB Leipzig mit einer Niederlage in die Ligaphase gestartet. Gegen den italienischen Verein Como 1907 verlor RB auswärts in der lombardischen Stadt mit 1:4. Parallel gewann der FC Bayern sein Auftaktspiel gegen die Norweger von Bodø Glimt, konnten die Münchner in der heimischen Allianz Arena einen 5:0 Erfolg feiern.
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5: Tiefstemperaturen zwischen 8 und 4 Grad, örtlich Nebel. Heute im Laufe des Tages eine Mischung aus Sonne und Wolken bis 23 Grad. Morgen wechselnd bewölkt und windig bis 24 Grad.
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15: Ich bin Gregor Jose Moser. Weltweit und besonders in den USA wird heute an die Terroranschläge vom 11. September 2001 erinnert. Vor genau 25 Jahren hatten Islamisten des Terrornetzwerks Al-Qaida Passagierflugzeuge gekapert und sie in das World Trade Center und das Pentagon gesteuert. Die zentrale Gedenkfeier findet am New Yorker Mahnmal statt, wo früher die Zwillingstürme des World Trade Centers standen. Am 20. September wird in Berlin und in Mecklenburg-Vorpommern gewählt. Wenn in Mecklenburg-Vorpommern schon diesen Sonntag gewählt würde, käme die AfD auf 38% der Stimmen. Die SPD liegt in der Umfrage von Infratest DIMAP bei 33%, die Linke bei 9%, die CDU bei 7%, die Grünen bei 5% und das BSW bei 4%. Es gibt neue Details zum mutmaßlichen Stromsaboteur. Ermittler haben laut NRW-Innenminister Reul im Wohnwagen des 48-Jährigen ein Notizbuch gefunden. Darin hatte der Mann handschriftlich mehr als 160 weitere Anschlagsziele vermerkt. Mehr dazu von Tanja Wagner.
16: Es seien durch die Festnahme des Verdächtigen womöglich immer weitere Anschläge auf die Stromnetze verhindert worden, gibt sich der NRW-Innenminister überzeugt. Inzwischen wissen die Fahnder auch von 7 Lagern des Mannes. Über 40 Abschussvorrichtungen für Raketen wurden in NRW, Brandenburg und Sachsen sichergestellt. In einem seiner Bekennerschreiben gibt der Mann den Kampf gegen die Stromerzeugung aus fossilen Brennstoffen als Motiv an.
15: Um den europäischen Automarkt vor staatlich subventionierten Importen aus China zu schützen, fordern die Oberbürgermeister der deutschen Städte mit VW-Standorten Brüssel dringend zum Handeln auf.
17: Sie erklärten nach einem Treffen mit VW-Markenvorstand Thomas Schäfer in Wolfsburg, Ziel müsse die Einführung von Ausgleichszöllen sein und die strikte Einhaltung von Made-in-Europe-Regeln. Diese bedeuten, dass öffentliche Auftraggeber von vornherein chinesische Anbieter ausschließen dürfen. Nur so könne man die Wettbewerbsfähigkeit des Standorts Deutschland sichern und die europäische Automobilindustrie vor unfairen Bedingungen bewahren. Gunnar Tichy, Nachrichtenredaktion.
15: In der Fußball-Champions League ist RB Leipzig mit einer Niederlage in die Ligaphase gestartet. Gegen den italienischen Verein Como 1907 verlor RB auswärts in der lombardischen Stadt mit 1:4. Parallel gewann der FC Bayern sein Auftaktspiel gegen die Norweger von Bodø Glimt, konnten die Münchner in der heimischen Allianz Arena einen 5:0 Erfolg feiern.
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19: Tiefstemperaturen zwischen 8 und 4 Grad, örtlich Nebel. Heute im Laufe des Tages eine Mischung aus Sonne und Wolken bis 23 Grad. Morgen wechselnd bewölkt und windig bis 24 Grad.
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